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0: the ones that everything has different meanings. 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And also, people collect these possessions that really don't mean anything to anybody else, but mean something to them. Yeah, to interpret,
1: reinterpret
0: language essentially.
2: Aufgemerkt, meine kleinen Elektrohasen. Jetzt kommt was Neues aus dem Hause Pitchy und Scratchy. Das Produzentenduo kredenzt euch jetzt ihre neue Single Birds and the Bongos. Es ist ein ganz feiner Geigenton, eine emotionale Kissenschlacht. Es ist das Rosenblüten.

0: Ölige Tränen aus deutschem Benzin, von tiefer gelegten Karossen in Regenbogen sehen.
1: Und du siehst diese Jugend, verweichlicht, verwöhnt, die dir die Freiheit, für die du einst so hart gekämpft hast, nimmt. Und das verängstigt dich sehr.
0: But wait, da ist mehr.
2: Wenn wir mit euch fertig sind.

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1: Ihr hört das Golden Mixtape Doodle bei Horaz 88.6 und die Sendung im Oktober hat DJ Jaywalk alias Holger Lund unter das Motto Golden Oktober gestellt. Ja, passender könnte es ja auch nicht sein. Und er spielt wieder mehr oder weniger kratzige Vinylfunde aus aller Welt. Den Reigen eröffnet Hildegard Knef, Gerd Wilden und sein Orchester mit Er hieß nicht von Oertzen. Danach kommen Titel von Fritz, vom Vocalno Instrumentalni Ensemble Pesniari mit ihrem Song Ruschniki. Das ist aus Weißrussland. Und dann noch Titel von Sharon McKnight, Sigrun Harðardóttir, das scheint aus Island zu sein, Irmanidage, The New Colony Six, The Silvers, Folder, Ishk Jalakar, Aura, Hati Hati, Aditya Dar, dann, oh, sehr interessant, ein Artist Unknown, born 1974, mit dem Stück Be the Dancer aus dem Jahr 2025, also es ist ziemlich neu. Und ganz am Ende noch Takayuki Inoue aus Japan mit etwas, was ich wirklich nicht lesen kann. Jetzt wünsche ich euch aber erstmal viel Spaß mit der 47. Ausgabe des Golden Mixtape Doodle hier bei Horaz 88.6. Hildegard, lass das Band laufen.

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Und das war ein Titel von Takayuki Inoue. Und ihr habt ihn gehört beim Golden Mixtape Doodle Nummer 47 von DJ Jaywalk. Und die Sendung stand unter dem Leitmotto Golden October. Und schaltet auch wieder im November ein, wenn das Golden Mixtape Doodle Nummer 48 kommt. Na gut, aber das ist ja noch eine Weile hin. Bis dahin übergebe ich euch wieder ins laufende Programm von Horaz 88.6.

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Ihr hört Tonebender bei Horaz 88.6. Ihr wisst ja, Tonebender ist eigentlich eine Produktion von Horaz für unsere kanadische Partnerstation Met Radio 1280 AM. Deswegen ist die erste Stunde auch immer auf Englisch moderiert. Aber jetzt geht's in der zweiten Stunde auf Deutsch weiter. Und was ihr da eben als Stück gehört habt, das war vom Komponisten Eldridge Priest, Nape Wrinkle Linger, gespielt vom Pianisten Roger Admiral. Vor wenigen Monaten erschienen auf dem Album Two So Like Nothing. Und ich muss sagen, dieses Album gefällt mir so ausgenommen gut, dass ich euch gerne auch noch das Titelstück spielen möchte. Also hier vom kanadischen Komponisten Eldridge Priest und performed von Roger Admiral das Titelstück Two So Like Nothing.

Eldridge Priest in der Darbietung des Pianisten Roger Admiral mit dem Titelstück des gleichnamigen Albums Two So Like Nothing. Und ihr habt es gehört, hier bei Tonebender auf Horaz 88.6. Ein weiteres Album, das hier bei mir auf dem Tisch liegt, stammt von der Komponistin Brunhild Ferrari. Tatsächlich heißt sie Brunhild Meyer-Ferrari und ist die Witwe des französischen Komponisten Luc Ferrari. Und das ist ja immer so ein bisschen ungerecht, immer nur als die Witwe von gelabelt zu werden. Denn tatsächlich ist Brunhild Ferrari eine eigenständige Komponistin, hat aber im Grunde erst nach dem Tod ihres Mannes vor 20 Jahren dann auch ihre Werke veröffentlicht, die teilweise dann auch inspiriert waren von Luc Ferrari oder mit ihm quasi zusammen entstanden sind oder im Dialog mit seinen Stücken. Wie auch immer, das neueste Album heißt L'Oreille Voleuse, also das diebische Ohr, und dort hat sie sich zusammengetan mit den beiden Avantgarde-Jazz-Musikern Eiko Ishibashi und Jim O'Rourke. Die habe ich in anderen Kontexten auch schon ein paar Mal in dieser Sendung gespielt und deswegen bin ich natürlich ganz geflasht, dass sie jetzt zusammen mit Brunhild Ferrari gearbeitet haben und ihre Komposition neu aufgeführt haben. Das Album ist ganz interessant, weil es eben die Originalversion enthält, also Brunhild Ferrari sozusagen solo und dann auch die von Ishibashi und O'Rourke eingespielte Fassung. Ich musste selber überlegen, was ich jetzt hier spielen möchte. Ich spiele jetzt mal die Version, die sozusagen zusammen mit den beiden deutlich jüngeren Musikern auch geschaffen worden ist. Also, ihr hört die nächsten rund 20 Minuten L'Oreille Voleuse von Brunhild Ferrari oder Brunhild Meyer-Ferrari, die tatsächlich ein eher gemächliches Tempo hat, auch ein paar Klänge natürlich hat, die einen, ja, wie soll ich sagen, ein bisschen in Unruhe aber auch versetzen mögen. Na, es ist ja immerhin experimentelle, moderne Komposition, aber doch, wie ich finde, ihre Magie haben. Also, jetzt sage ich gar nichts mehr. Viel Spaß mit dem diebischen

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Brunhild Ferrari mit ihrer Komposition L'Oreille Voleuse, eingespielt von Eiko Ishibashi und Jim O'Rourke, neulich erschienen auf dem gleichnamigen Album. Und das ist auch schon fast das Ende der Oktoberausgabe von Tonebender hier bei Horaz 88.6. Ihr wisst ja, ihr könnt Tonebender jeden Sonntag hören, auch wenn es immer nur einmal im Monat eine neue Ausgabe gibt. Tonebender läuft immer am Sonntag hier bei Horaz, so ab 7 Uhr morgens und nochmal in der Wiederholung ab 21 Uhr. Der letzte Titel, den ich in der Oktoberausgabe spielen möchte, verbindet sich eigentlich sehr schön mit dem Stück, das wir eben von Brunhild Ferrari gehört haben. Er stammt nämlich von Irmin Schmidt. Brunhild Ferrari wird nächstes Jahr 90. Irmin Schmidt ist vor 2 Jahren 90 Jahre alt geworden. Beide stammen aus Deutschland, beide leben in Frankreich. Na, das sind natürlich so Zufälle. Irmin Schmidt kennt ihr vielleicht auch. Am bekanntesten ist er wahrscheinlich geworden als der Gründer der, ja, wie soll man sie nennen, Jazz-Rock-Band Can. Aber tatsächlich ist Irmin Schmidt studierter Dirigent, Pianist und Komponist. Und er hatte auch mal in seinen jüngeren Jahren ein Sinfonieorchester geleitet und hat immer wieder Sinfonien, auch Klavierstücke geschrieben, Filmmusiken komponiert, ganze Opern geschrieben. Also er ist sehr breit aufgestellt. In diesem Jahr kam ein Album von ihm raus und ich hoffe, es ist nicht sein letztes. Aber es hat schon mal den, naja, etwas Trauer im Titel tragenden Namen Requiem. Was Schmidt hier macht, ist wirklich wunderschön, wenn man sich drauf einlässt. Er spielt präpariertes Klavier und wird dabei von Field Recordings begleitet, die er selber aufgenommen hat, also Geräuschen aus der Natur. Man hört sehr viel Vogelgezwitscher. Naja, ich fand es auch erst ein wenig befremdlich, aber das mal zum Beispiel am späten Abend in der Dunkelheit gehört oder am frühen Morgen, wenn die Welt noch sehr still ist, ist wirklich ganz fantastisch. Und deswegen dachte ich mir, das teile ich mit euch. Denn na, wir haben jetzt Sonntag, je nachdem, wie euer Samstag war, eure Samstagnacht war und wie ihr jetzt gerade drauf seid, könnten euch solche Klänge ja hier gerade sehr, sehr gut tun. Also, ohne weiteres Gelaber kommt jetzt hier Irmin Schmidt mit seinem kompletten Album Requiem. 40 Minuten, lasst euch drauf ein. Und wir hören uns auf der anderen Seite wieder.

0: Irmin Schmidt habt ihr da gehört mit seinem kompletten Album Requiem von 2026. Und damit ist die Oktoberausgabe von Tonebender hier auf Horaz 88.6 jetzt endgültig vorbei. Mein Name ist Oliver Zöllner. Ich entlasse euch in den hoffentlich entspannten Sonntag und übergebe euch wieder ins reguläre Horaz-Programm.
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3: Hallo, herzlich willkommen, Iman. Schön, dass du da bist. Du wurdest 1995 in Asmara in Eritrea geboren und bist in Köln aufgewachsen. Deine Schauspielausbildung hast du am Mozarteum in Salzburg gemacht und bist seitdem auf verschiedenen Theaterbühnen zu sehen, unter anderem am Deutschen Theater und an der Volksbühne in Berlin. Seit 2022 bist du außerdem für Film und Fernsehen unterwegs, warst im Tatort zu sehen und ganz aktuell spielst du seit Anfang des Jahres die Ermittlerin Toni Kidane in der Soko Stuttgart. Herzlich willkommen, schön, dass du da bist.
4: Dankeschön.
5: Hallo. Ja.
3: Genau, und ich würde gleich mit der ersten Frage reinstarten, denn ich habe von dir gelesen, dass du wahnsinnig gerne neu irgendwo bist und dass es dir viel Spaß macht. Wie ist es denn jetzt für dich, neu in Stuttgart zu sein?
4: Ich weiß gar nicht, bin ich immer noch neu? Ich bin seit einem Jahr hier und ich behaupte immer noch, dass ich neu bin. Und wenn ich Menschen kennenlerne, sage ich immer dazu, ich kenne mich noch nicht aus hier und ich bin noch ganz neu. Aber wirklich bin ich schon seit einem Jahr oder ein bisschen mehr sogar, ein bisschen mehr als einem Jahr in Stuttgart. Und ich muss aber auch sagen, die erste Zeit habe ich wirklich jede freie Zeit, jede arbeitsfreie Zeit genutzt und bin wieder nach Hause gefahren, weil da in Berlin, das ist mein Zuhause oder das war zuletzt mein Zuhause, habe ich einfach meine Freunde und so mein soziales Netz, und das wollte ich in, das war irgendwie auch noch so schwer für mich, es so hinter mir zu lassen und dann so nach vorne zu schauen und nach Stuttgart zu schauen. Und deswegen habe ich so die erste Zeit, bin ich wirklich jede Freizeit immer wieder zurückgefahren, und dadurch war das umso schwerer für mich, hier überhaupt anzukommen, weil wenn ich dann hier war und gearbeitet habe, waren das volle Tage und dann passierte auch nicht mehr viel, außer zum Sport gehen und was zu essen kochen und am nächsten Tag wieder zur Arbeit gehen. Und jetzt erst, würde ich behaupten, hat es sich so eingestellt, dass ich auch gerne bleibe und auch übers Wochenende bleibe und mal auch in wirklich drehfreier Zeit bleibe und immer mehr die Stadt erkunde. Ich glaube, ich beantworte meine Frage schon selbst. Ich würde mich immer noch neu nennen hier, weil ich immer noch Neues entdecke. Und es macht Spaß. Ja, ich mag das gern.
5: Ich kann dich beruhigen, auch nach über 30, 35 Jahren, keine Ahnung, entdeckt man immer noch was Neues in Stuttgart.
4: Ja.
5: Aber ganz ehrlich, ich fand das jetzt interessant, wie du das formuliert hast, weil du gesagt hast, fahre ich nach Hause. Mhm. Also das ist dann offenbar dann doch noch Berlin. Alles gut. Und, aber es ist gerade interessant, weil du neu, in Anführungszeichen, bist, wie entdeckt man eine Stadt, wenn man sie vorher so gar nicht kannte. Und wir haben ja viele Gäste, Gästinnen in Sprich Stuttgart, aber neue Gäste hatten wir ganz selten. Deswegen finde ich schön, dass du heute da bist und uns mal sozusagen ein bisschen auf Entdeckungstour durch Stuttgart aus deiner Perspektive mitnimmst.
4: Ja, ich sage, ich fahre nach Hause, weil dadurch, dass ich so viel unterwegs bin als Schauspielerin, habe ich fast wie so ein Gefühl von, das stellt sich nur sehr schwer ein, weil auch in Berlin bin ich erst seit 5 Jahren und davor war ich in Österreich und da war ich auch 5 oder 6 Jahre und sowas. Also ich bin es gewohnt, immer wieder neu zu sein irgendwo, und so dieses Gefühl von, das ist jetzt mein Zuhause. Ich wüsste gar nicht, woran ich das festmachen würde. Mhm. Am ehesten ist es gerade noch Berlin eben, weil das mein letztes Zuhause war. Aber ja, wer weiß, vielleicht sage ich bald auch schon zu Hause zu Stuttgart.
3: Gibt es denn irgendwas, was dir dabei besonders hilft, sag ich mal, die neue Gegend zu erkunden?
4: Ich gehe raus und quatsch mit Leuten. Also ich spreche wirklich Linz und Kunz an, und das ist da, wo ich herkomme, aus Köln, total normal. Das macht man einfach so. Man kommt ins Gespräch mit fremden Menschen, man setzt sich in die U-Bahn und fängt an zu quatschen mit der Person, die neben einem sitzt. Hier in Stuttgart habe ich schnell feststellen müssen, es ist nicht ganz so normal. Es ist nicht ganz so gewöhnlich hier. Und da bin ich schon auch in so die ein oder andere Situation gekommen, wo ich so dachte, okay, so also hier. Aber ich stelle das nicht ein. Ich bleibe einfach so. Ich mache das weiter.
5: Ich fühle dich, so sage ich jetzt mal, weil ich komme aus Köln, nicht aus Köln, aus Bonn.
3: Mhm.
5: Und tatsächlich ist es ein bisschen anders. Ja. Aber ja.
4: Wobei man aber auch sagt, hier in Stuttgart wird mir das, also am Anfang wurde mir das so oft gesagt, weil ich ich wurde so oft gesprochen, ich wurde oft gefragt, hast du schon Freunde gefunden hier in Stuttgart? Und ich muss sagen, das ist echt schwer. Heute kann ich sagen, ja, ich habe Freunde in Stuttgart, aber es hat wirklich lange gedauert. Und am Anfang haben mir ganz viele gesagt, ja, die Schwaben, die muss man erstmal knacken. Aber wenn du hier einen Freund oder eine Freundin gefunden hast, dann sind das wirklich Freunde fürs Leben. Und ich habe das wirklich nie verstanden. Ich war so, hä, warum soll das so anders sein hier? Und jetzt verstehe ich es aber. Jetzt checke ich es, weil ich habe so, in dieser Zeit habe ich so 3 enge Freunde. Ich glaube, das geht wirklich so tief. Das ist anders. Das ist nicht zu vergleichen mit anderen Freundschaften, die ich anderswo gemacht habe, wo ich mal für ein Jahr gearbeitet habe und dann wieder weg war. Ich bin mir ziemlich sicher, dass Freundschaften, die wirklich bleiben, auch über meine Zeit hier hinaus.
3: Mhm. Gab es denn irgendwann mal so einen bestimmten Moment, wo du gesagt hast, jetzt habe ich das Gefühl, ich bin hier so richtig angekommen?
4: Boah, da fällt mir, glaube ich, kein direkter Moment so ein. Ach doch, ja, weiß ich. Neulich erst, da war ich im Supermarkt bei mir in der Straße und die Kassiererin, die hat so grimmig geguckt und war so, es war auch sehr früh, muss ich dazu sagen, und sie war so richtig so, hatte einfach, glaube ich, keinen guten Tag und ich hatte aber so viel und dachte, ach, an der Selbstbedienungskasse ist dann irgendwie so doof, dann brauche ich so lange und dann dachte ich, na gut, dann stelle ich mich da jetzt an. Obwohl sie irgendwie so schlecht gelaunt aussieht. Und dann hat der vor mir an der Kasse hat den Kassenzettel bekommen und den nicht mitgenommen, sondern einfach da auf der Ablage einfach so da gelassen. Und dann habe ich den weggenommen und wollte den entsorgen und das hat sie halt gesehen und dann hat sie mir irgendwie so den Mülleimer rübergeschoben und habe den da über ihre Theke quasi den Mülleimer reingeworfen. Damit habe ich schon so ein bisschen, ist bei ihr gewonnen. Und dann später, nachdem ne, sie mich abkassiert hat und ich habe gezahlt, holt sie so einen Chip und legt den so vor mir ab. Und dann schaue ich sie an und ich sage, ja, wofür ist das? Und sie sagt, und ich kann es nicht, weil ich würde es so gerne Schwäbisch können, ich kann es nicht. Und sie sagt, ich versuche es jetzt bitte nicht auslachen. Und sie sagt,
5: alles gut.
4: Fürs nächste Mal. Nein, ich kann es nicht. Ich fange direkt wieder so bayerisch bei mir an. Aber sie sagt so, für Schwägele, beim nächsten Mal.
5: War doch gut.
4: Komm. Süß. Und da dachte ich, ich bin angekommen. Ich glaube, ich bin angekommen.
5: Was für eine schöne Geschichte. Ist ja fast

0: mehrere Personen, die Tischtennis spielen. Da ist einer, der sich gerade die Schuhe anzieht und wahrscheinlich hier diese Kletterwand hochklettert. Wenn ich mich umdrehe, sind da ein paar Jungs, die Skateboard fahren und so Tricks machen. Wir sind unter der Paulinenbrücke. Ist das richtig?
1: Das ist
0: Paulinenbrücke, ne?
1: richtig, ja.
0: Und es ist der Öschi, den nennt man so, I guess. Und es ist ein Auto, ein Park, der nachmittags öffnet, bis spätabends geöffnet hat. Und hier kann man so allerlei ausleihen und spielen und Sport machen. Inline-Skates, Skateboards, Roller, Klettern, Tischtennis eben. Hier ist so ein kleines, wie so ein Gehege, in
1: Mini,
0: dem man Mini-Fußball,
1: genau,
0: genau,
1: Fußball,
0: Fußball spielen
1: genau.
0: kann.
1: Mit Croquettes,
0: Kicker
1: ja.
0: und sowas. Also, und noch viel mehr wahrscheinlich. Und hier komme ich öfter her, zum Sport machen
1: Das ist ja
0: tatsächlich.
1: echt lustig. Wie hast du
0: Ja.
1: den Platz entdeckt?
0: Einer meiner drei Freunde in Stuttgart hat gesagt, komm mal mit, weil er mir zeigen wollte, weil ich hatte irgendwann so Lust, ich hatte gesagt, ich möchte Klimmzüge lernen.
1: Okay.
0: Und dann hat er gesagt, zeige ich dir. So, komm her, ich zeig dir wo. Und dann haben wir
1: Ja.
0: uns hier getroffen, wenn ihr euch umdreht, da, diese Stangen, da komme ich öfter her, so, und übe meine Klimmzüge.
2: Ich glaube, das ist schon auch so ein bisschen ein Geheimtipp in Stuttgart, weil was ich so mitbekommen habe, ist das gar nicht so krass bekannt hier.
0: Das war mir gar nicht bewusst. Ich habe das jetzt
1: Es
0: neulich
1: ist
0: erst
1: viel, auch
0: erfahren.
1: vielen Stuttgarterinnen und Stuttgartern überhaupt nicht
0: Das
1: bewusst.
0: ist so ein toller
1: Ja,
0: Ort. Das
1: ja.
0: ist so schön. Ich
1: Ja.
0: liebe die Atmosphäre hier. Und hier sind, also jetzt gerade, weil es gerade geöffnet hat, ist weniger los. Aber sonst ist hier wirklich
1: Die Hölle
0: von
1: los, ja.
0: wirklich
1: Ja.
0: ganz klein
1: Rein
0: bis ganz
1: bis,
0: alt,
1: ja.
0: alle sind hier. Und das ist so toll.
1: Ja, als wir rein sind, hat der Herr, der auch wartete, dass aufgeschlossen wird, es war ein bisschen später aufgemacht worden, hat dann gesagt, ja, am Freitag ist hier Tischtennisturnier und da geht das bis abends um 21 Uhr und wie viel, was hat er gesagt, 40 Leute? Nee, 140, irgendwie, also
0: Das war
1: eine
0: richtig
1: sehr
0: viele, ja.
1: große Zahl
0: Ja.
1: von Menschen, die dann dieses
0: Das ist
1: Turnier
0: eine
1: machen.
0: ganz tolle Initiative, die das ehrenamtlich macht, die ehrenamtlich diesen Verleih hier
1: Ja.
0: organisiert. Und das ist echt, also es ist wirklich ein ganz wichtiger Ort für Stuttgart.
1: Vielleicht kann ich ja als alter Stuttgart-Kempe kurz erklären, was die Geschichte dieses Ortes
0: Bitte.
1: ist, weil das ja echt ein bisschen seltsam ist. Wir sind ja jetzt direkt unter der Paulinenbrücke, wie du richtig gesagt hast. Das ist die Brücke, die in den Westen rüberführt, also den Süden vom Westen trennt. Und die ist ja oberirdisch. Wir sitzen direkt darunter. Und dieses Bauwerk ist ein verkehrstechnisches, ein Zeichen der Moderne gewesen in den 60er Jahren. Das hat 1960 oder 61 wurde der Platz hier eingeweiht und wurde als wirklich verkehrspolitisches Zukunftsprojekt, das kann man sich heute gar nicht mehr vorstellen, aber so war das, gefeiert, weil das der autogerechten Stadt Rechnung getragen hat. Also man hat versucht, dieses Stuttgart zwar völlig zerbombt nach dem Krieg, so verkehrsgerecht in Anführungszeichen da aufzubauen, dass diese ganzen vielen Autos, die plötzlich dann kamen, mit dem Wirtschaftswunder kanalisiert werden konnten. Und so kam man auf die Idee, das zweistöckig zu machen. Und das war in Deutschland damals ziemlich, wenn nicht sogar einmalig. Unten, wo wir jetzt hier sitzen, war ein Parkplatz und dahinter ist ja die B14, also die Bundesstraße. Und wenn mich nicht alles täuscht, war das hier ganz früher auch noch Straße. Es war noch kein Parkplatz. Und oben drüber konnte dann der Verkehr verteilt werden, sodass unten kreuzungsfrei gefahren werden konnte und oben aber auch. Das war quasi ein Riesenkreisel oder ist es ja heute noch, ja. Der Preis war, dass das ein gigantisches Betonmonster ist. Und das ist es ja heute auch noch. Aber es ist hier unten dann umgewidmet worden eben für, ja, für alle, die Bock haben, Sport zu machen. Von jung bis alt. Und das ist eigentlich eine sehr schöne Geschichte. Und dass der österreichischer Platz heißt, weil, Pia, willst du es auch? Du hast es auch recherchiert. Willst du mal erzählen? Weil das wusste ich echt auch nicht.
2: Genau, ich habe, also der wurde so benannt, weil, jetzt musst du mir helfen, Stefan, die Person habe ich nicht mehr im Kopf.
1: Das war Arnulf Klett. Das war der damalige Oberbürgermeister,
2: Und
1: der
2: der.
1: das zusammen gemacht hat mit einem Chefredakteur. Da haben die rumgemännert, ja, haben das irgendwie ausgeschnapst und gesagt, hey, wir nennen den jetzt so.
2: Genau, weil die einen großen Bezug zu Österreich hatten
1: Genau.
2: und einfach sehr verbunden sich Dinge fühlten.
1: Und es sollte so ein Signal, das ist eigentlich fast schon wieder schön nach dem Krieg sein. Da gab es so Kulturwochen, würde man heute sagen, oder Länderwochen, wo man gesagt hat, wir feiern jetzt, dass wir mit den Nachbarländern wieder in Frieden zusammen irgendwie leben und deswegen nennen wir die

0: diesen Platz jetzt hier, österreichischen Platz. Und ich habe ja, naiv, ja, ich habe ja wirklich gedacht, das ist bestimmt so ein Platz, der ist 400 Jahre alt und da sind sie damals, sind Kutschen lang und so, so stellt man sich das vor, aber das war alles gar nicht. Es war einfach zerbombt, Beton hin, neuer Name, fertig. Nicht so romantisch, aber...
1: Aber ich finde umso schöner, dass man jetzt auch sieht, wie sich sowas wandeln kann, weil wir sehen ja auf dem Boden ja immer noch die ehemaligen oder die Linien von den Parkbuchten und dann auch so zu zeigen, okay, die Stadt wandelt sich irgendwie, jetzt ist hier unten total, es ist super bunt, es sind ganz viele Farben und ganz viele Leute, die irgendwie Spaß haben. Das finde ich dann auch irgendwie schön, wenn man so ein bisschen die alte Geschichte auch noch sieht.
0: Absolut. Und dann kommst du aber du wieder zum Wort, weil das ist, eigentlich ist dieser Platz ein Beispiel dafür, wie man diese ganze Straße, es ist ja nicht nur ein Platz, der, sagen wir mal, einen besonderen, fragwürdigen Charme hat, also so ein Verkehrscharme. Es ist der Charlottenplatz, der ist genauso hässlich, so. Also hier reiht sich quasi ein Verkehrsplatz an den nächsten und diese B14, da gibt es eine Konzeption, das genauso neu zu belegen, wie das hier jetzt beispielhaft gemacht wurde. Also wieder den Platz, den Menschen zurückzugeben. Und das hat der Architekt Cem Arad mit seinem Team vorgeschlagen. Den hatten wir im Sprich-Stuttgart-Podcast. Und der hat das mal hier erklärt, wie diese Straße dann wieder aussehen könnte, wenn sie den Menschen wieder gehört und nicht nur den Autos. Ja, sitzen ja auch Menschen drin.
2: Was ist die Idee dahinter?
0: Die Idee ist wieder, ich habe das gesagt, der Westen wird vom Süden getrennt. Ja. Der Marienplatz vom Rest der Stadt und so, dass man wieder Achsen macht, wo Fußgänger und Radfahrer, und hier ist das ja jetzt so, die Fußgänger beleben diesen Platz und nicht die Autos. Ja, dazu müssen die Autos natürlich raus und das ist eine Riesendiskussion in der Stadt.
2: Ja, ist aber eigentlich soll es in der Stadt, die vom Auto geprägt ist.
0: So
2: ne?
0: ist es, genau. Ja, das ist natürlich immer wieder das Thema schlechthin, aber deswegen habe ich mich so gefreut, als du das gesagt hast, komm, wir gehen hier hin, weil das ist echt ein gutes Beispiel, dass es gehen kann, selbst wenn es immer noch sehr viel Beton ist.
2: Ja, tatsächlich.
0: Genau, das ist die Geschichte dieses Platzes. Haben wir das auch mal festgehalten.
2: Du hast ja eine gute Überleitung. Naja, einen Österreich-Bezug habe ich ja auch durch mein Studium.
1: Genau.
0: Oh, wow. Ja. Das war jetzt, genau.
2: Das ich habe viel Zeit in Österreich verbracht. Ich vermisse es auch so sehr. Im Sommer vor allen Dingen. Ja, schon. Doch, ich vermisse es sehr.
1: Wie bist du denn drauf gekommen, Schauspielerin zu werden?
2: Das ist eine gute Frage, das werde ich auch gefragt. Und ich kann die gar nicht beantworten. Es ist irgendwie passiert, sage ich gerne. Eine Aneinanderreihung glücklicher Zufälle. Ich war als Jugendliche in einem Jugendclub am Schauspielhaus in Köln, damals Rheinische Rebellen. Und da bin ich nur hingekommen, weil eine Freundin gesagt hat, die nehmen da neue Leute auf, die casten dafür für ein neues Stück und komm, willst du mich dahin begleiten? Und dann habe ich gesagt, ja, ich habe noch nichts vor, ich komme mit. Und dann habe ich da mitgemacht. Und so irgendwie kam so der Stein, der erste, ins Rollen. Und dann habe ich nicht mehr aufgehört.
0: Also gar nicht so, dass du irgendwie im Fernsehen irgendwelche Leute gesehen hast und gesagt, oh, das
2: ich
0: auch mal machen.
2: Ich habe Menschen
0: oder so,
2: im Fernsehen gesehen, aber nicht verstanden, dass das eine Arbeit ist. Das habe ich wirklich sehr spät auch wirklich so realisiert. Das habe ich tatsächlich, lass mich nicht lügen, selbst nach dem Studium und selbst in meinem ersten Engagement habe ich das nicht wirklich echt begriffen, dass das meine Arbeit jetzt ist.
0: Das ist ja ein Ding.
2: Ja, das ist komisch, oder? Ich kann's mir auch nicht erklären.
1: Hast du das denn jetzt begriffen?
2: Langsam.
1: Spannend. Aber wie kamst du denn auf Österreich? Weil das ist ja auch ans Mozarteum.
2: Also diese Schauspielschulen, diese staatliche Schauspielschulen, die so begehrt sind, haben ganz begrenzte Plätze. Und da ist es üblich, dass man sich an mehreren bewirbt und die Tour macht an den Schulen.
0: Also ist dann die erste Hürde, ist überhaupt erstmal eingeladen zu werden, oder?
2: Eingeladen werden alle, die Voraussetzungen erfüllen. Ich glaube, das ist Mindestalter und.
0: Ach so, ich dachte, da wird schon vorgesiebt irgendwie.
2: Nee, also alle können kommen.
0: Krass.
1: Und dann gibt's wie so ein Casting oder wie genau sich das vorstellen?
2: Ja, das geht meist nur wochenlang. Und es sind drei Runden. Und so, das lässt man dann über sich ergehen. Das habe ich dann auch gemacht und bin in Salzburg gelandet. Und das war der Ort, wo ich als erstes oder das erste Mal so das Gefühl hatte, ah, das ist ein Ort, wo man sich auf Augenhöhe begegnet. Und nach einer Weile des Vorsprechen an den Schauspielschulen habe ich verstanden, dass es nicht nur darum geht, dass ich eine Schule finde, in der ich aufgenommen werde, sondern auch, also in der ich gewollt werde, sondern auch, dass ich die Schule finde, die ich will. Weil am Ende ist es auch ein Ort und das sind Menschen, denen ich mir selbst anvertraue, mich selbst anvertraue, dass sie mich prägen dürfen. Und dass
0: Ja,
2: ich auch
0: man
2: von ihnen
0: öffnet sich ja
2: lerne.
0: auch sehr.
2: Ja,
0: Ne?
2: total, total.
0: Ja.
2: Und als ich das begriffen habe, hat es so geflutscht irgendwie. Dann irgendwie ging es und dann fiel es mir viel leichter, so konnte viel besser mit der Nervosität umgehen und sowas. Und dann, ja, ging das eigentlich recht schnell auch, dass ich in Salzburg aufgenommen wurde und mir dieser Studienplatz angeboten wurde. Und ich auch dachte, am Anfang wollte ich gar nicht so weit weg von Köln sein. Und dann war es wirklich die mögliche Distanz, ne? Aber es war wirklich der Ort, wo ich dachte, hier will ich sein und hier vertraue ich den Menschen und hier will ich lernen und hier will ich geprägt werden und hier will ich was von mir geben und was von ihnen nehmen.
1: War das dann auch so ein bisschen, sag ich mal, den Lehrern, mit denen du da zu tun hattest,
2: Ja.
1: oder auch so ein bisschen das Gruppengefühl im Casting? Das stelle ich mir aber auch schwierig,
2: Es
1: glaube ich,
2: ist
1: vor.
2: vor allem der Umgang, der mich so beeindruckt hat. Mit den Dozierenden, mit den Professoren.
0: Dann, als du drin warst.
2: Als ich schon im
0: Oder schon
2: Bewerbungsprozess,
0: im Bewerbungsprozess.
2: ja, da dachte ich, weil ich vielleicht aber auch einfach andere Erfahrungen schon gemacht habe, weil ich an verschiedenen anderen Universitäten war, Schauspielschule war, wo ich anderes gesehen habe und dann irgendwie schnell sagen konnte, nee, das ist das aber, was ich mir wünsche.
1: Und es gibt ja im Schauspielstudium, glaube ich, auch sehr viele Herausforderungen, die man dann irgendwie meistern muss. Man muss sehr aus sich rausgehen. Gab es da bestimmte Momente, wo du gesagt hast, oh, das ist jetzt irgendwie viel oder das muss ich erstmal irgendwie verarbeiten?
2: Rosig ist es nicht immer gewesen. Das ist klar, das kann es ja auch gar nicht sein, weil man so viel mit sich arbeitet und so viel von innen nach außen stülpt, wo man manchmal vielleicht auch gar nicht bereit ist oder wo man noch gar nicht so weit ist in der eigenen emotionalen Arbeit. Und damit hatte ich manchmal zu kämpfen, meinen Platz in der Welt, zu sehen auch, bevor ich den behandle. Und zu verstehen, bevor ich den überhaupt, mit dem überhaupt arbeite. Damit hatte ich Mühe. Und dann weiter gezoomt, mein Platz in dieser Gesellschaft war auch etwas, was auch verhandelt werden kann, ne, in der Kunst und was ich auch mache heute, bewusster als damals. Was aber irgendwie eine Arbeit mit mir selber als Voraussetzung verlangt hat. Ja, ich würde sagen, ich habe in diesem Studium große Schritte gemacht, mich selber kennenzulernen. Und das war voll wichtig für mein Leben. Einfach, also ganz unabhängig von dieser Arbeit, ist es total die wichtige Persönlichkeitsentwicklungserfahrung, die ich da gemacht habe.
0: Ich habe so ein bisschen Déjà-vu, weil wir mal Annalisa Weil zu Gast hatten hier im Podcast, die das fast wortgleich
2: Echt, ja?
0: sozusagen geschildert hat, was diese Ausbildung hier in Stuttgart in dem Fall mit ihr macht. Also die macht sehr viel mit der Persönlichkeit. Warum ist das so wichtig, um diesen Beruf der Schauspielerin dann ausüben zu können? Warum ist diese Auseinandersetzung mit der eigenen Person, der eigenen Persönlichkeit so wichtig dafür? Was glaubst du? Warum ist das?
2: Naja, man nimmt ja immer ein bisschen was von sich mit, wenn ich arbeite, wenn ich eine Figur erarbeite, wenn ich in eine Figur reingehe, nehme ich immer, gehe ich von mir aus und schaue als allererstes, wo sind die Anknüpfungspunkte, wo sehe ich mich in dieser Figur und dafür muss ich mich kennen. Und dafür muss ich wissen, wer ich bin, wie ich bin.
1: Ist es dann manchmal auch schwierig, wenn, sage ich mal, Rollen, gibt ja auch Rollen, die wirklich sehr schwierig sind, wo du jetzt mit deinen persönlichen Werten vielleicht überhaupt nicht dahinter stehst.
2: Ja.
1: Schaffst du das dann, so eine Grenze zu ziehen, zu sagen, nee, das ist jetzt, das bin ich, aber irgendwie auch nicht, quasi?
2: Ich würde behaupten, wir sind, also ich kann von mir sprechen, ich bin nicht perfekt. Und auch wenn ich eine Figur vor mir habe, die Ungutes tut, werde ich trotzdem Eigenschaften von mir finden, die ich in ihr wiedererkenne. Auch wenn ich das nicht möchte, wird es immer so sein. Und ich glaube, über diese Seite sich anzunähern, ist immer am besten. Das ist immer die beste Möglichkeit, da sich eins zu werden mit dieser Figur, zu schauen halt, ne, wo sind wir, wo sind wir gleich.
1: Wie kann man sich das denn vorstellen, wie es dann weitergeht? Dann warst du an der Schauspielschule und dann steht man mit dem Abschluss da. Wie ging es dann weiter für dich?
2: Das war eine Ausnahmesituation, weil ich war der Corona-Jahrgang und wir haben, das war nicht leicht. Ich habe 2021 abgeschlossen und es war wirklich mittendrin und wir waren der erste Jahrgang, der während Corona abgeschlossen hat. Und für gewöhnlich gibt es dann die große Vorsprechtour, oder nee, nicht, wie sagt man, AFO-Tour, absolvierenden Vorsprechen. Und da fährt man nach München, nach Berlin und nach Neuss, um Deutschland abgedeckt zu haben und zeigt den IntendantInnen, die dann kommen, um sich das anzugucken, die Abschlussmonologe. Und das ist wie quasi der Transfermarkt, wenn man so möchte, wo man angeschaut wird und dann vielleicht von dort weg einen Job angeboten wird oder noch einmal zu einem Vorsprechen an einem Theater eingeladen wird. Also das Ideal ist, an einem mittelgroßen bis großen Theater unterzukommen, was einfach schwierig war während Corona, weil die Theater nicht genauso wussten, wie es weitergeht, das überhaupt für uns nicht stattfinden konnte. Also es gab eine Remote-Variante, die Monologe wurden abgefilmt und dann auf ein Portal gestellt und dann konnte man sich das online anschauen. Und die Unis haben unterschiedliche Mittel, ne? Und demnach gab es welche, die haben richtig krass produziert und andere, die haben halt auf einer Probebühne mit einer Lampe irgendwie oben drauf, sozusagen. Ne? Mhm. Das hatte dann so ein bisschen, ja, das war einfach nicht gleich für alle. Aber wir haben so das Beste draus gemacht. Und ich glaube, eigentlich auch alle, die wollten, aus meinem Jahrgang zumindest, sind auch untergekommen an einem Theater.
1: Ist da dann auch so ein Moment, wo du gesagt hast, Mensch, ich würde auch Richtung Film gehen? Weil ja eh schon so viel gefilmt wurde, sage ich mal.
2: Ja, aber ich habe mich das, glaube ich, gar nicht so getraut zu denken. Aber ich hatte auch bis dahin noch so, immer noch, aber so eine große Liebe fürs Theater, dass ich so dachte, das ist etwas, was, das kommt dann irgendwann oder so, oder man wird entdeckt oder so. Ich hatte da so eine Vorstellung, weil ich da einfach nicht so viele Berührungspunkte habe und jetzt auch nicht, ja, damit groß geworden. Ich kannte keine Schauspielerinnen, ich kannte keine persönlich, ich kannte die Menschen im Fernsehen, das waren Menschen im Fernsehen für mich, das waren keine echten Leute. Das waren also, ne, wenn ich den ausmache, dann sind sie weg. Deswegen, ja, nee, nicht so richtig, nein.
0: Also gar nicht, also das ist ja verrückt. Aber in der Ausbildung lernt man doch auch Acting für Film, oder? Also es ist ja eben.
2: Ja.
0: Also es ist schon eine Baustelle, die du in der Ausbildung durchaus hattest.
2: Ja.
0: Aber die ist jetzt nicht irgendwie, war für dich gar nicht im Koordinatenkreuz.
2: Die war tatsächlich nicht ganz so groß, weil die Ausbildung sich wirklich auf Theater konzentriert. Okay. Genau. Also da gibt es halt einen Workshop oder zwei sind das. In denen wir einen Film drehen oder einzelne Szenen und selber schreiben und dann abfilmen mit einem Team. Aber der Fokus liegt da tatsächlich auf Bühne und Stimme und den Körper in der Weise zu nutzen.
0: Weil die Arbeit ist ja doch sehr unterschiedlich, ne?
2: Ja, tatsächlich.
0: Also doch, also ich rede wie der Blinde von der Farbe. Du kannst es uns beschreiben,
2: ich
0: aber ich meine auf der Bühne.
2: Ja, also ich habe tatsächlich so viel nicht gedreht, seitdem ich habe viel im Theater gearbeitet. Ich habe mich dagegen entschieden, an ein Haus zu gehen. Also ich wollte nicht fest irgendwo sein. Deswegen habe ich da auch nicht so wirklich mich so doll reingehangen in Vorsprechen an Theater. Sondern habe eigentlich immer im Vorhinein gesagt, ich würde gerne nur als Gast kommen wollen, also für eine oder zwei Produktionen. Und das hat glücklicherweise besser funktioniert, als ich jemals erwartet habe. Also ich war immer so sehr nahtlos beschäftigt an Theatern und habe nicht so viel Dreherfahrung einfach gemacht, deswegen, weil ich so busy damit war. Und Also alles, was ich jetzt weiß, habe ich eigentlich jetzt in Stuttgart hier gelernt. Und ich sage auch immer, das ist die beste Schule. Also das ist so ein Add-on zu dem Studium, das ich gemacht habe, dass ich jetzt hier in Stuttgart Soko drehen darf und in so kurzer Zeit so viele Drehtage habe und mich ausprobieren kann und mir viele Dinge auch erklärt werden und ich an die Hand genommen werde. Dafür bin ich total dankbar, weil es sich wirklich anfühlt wie nochmal eine zusätzliche Ausbildung, die ich so im Studium nicht hatte.
0: Das muss man ja dazu sagen, du hast ja diese feste Rolle bei der Soko, also du bist da ja richtig im Team drin und diese Staffeln, ich glaube, es ist jetzt die 18., die läuft.
2: Genau,
0: ne? Das muss man sich
2: jetzt
0: fragen.
2: Volljährig.
0: Ja, und jede Staffel hat wie viele Folgen? Das ist unglaublich viel. Man denkt das immer so Netflix-mäßig.
2: 24 waren es und jetzt sind es 20.
0: Ins 20, also das ist wirklich viel, viel, viel. Mhm. Ja, also stellt man sich immer so vor, ja, so eine Staffel wie so bei Netflix hast binge ich an einem Abend weg. Nee, also Soko Stuttgart kannst du
2: das nicht
0: an einem
2: so.
0: Abend.
2: Ja.
0: Also es ist schon ein Ding, ja. Also damit wird man ja auch ein Stück weit identifiziert. Wie war das für dich, als du dann plötzlich gemerkt hast, hups, das ist ja jetzt nicht irgendwie so ein Engagement bei 4 Wochen und dann geht's weiter, sondern jetzt plötzlich bist du eine Rolle im wahrsten Sinne des Wortes.
2: Das Angebot kam zu einer Zeit, wo ich ohnehin dachte, jetzt brauche ich eine Veränderung. Und ich weiß noch nicht genau, was diese Veränderung ist. Zu dem Zeitpunkt kam mir noch gar nicht der Gedanke oder ich hatte noch gar nicht, ich wusste nicht, dass man Berlin auch verlassen kann. Hat mir niemand gesagt. Ich wusste, also es ging, ich konnte nicht weiter
0: als
2: das. Pia
0: weiß, wovon du redest, die lebt in Berlin.
2: Genau. Ja, also da kommt man ja gar nicht mal drauf. Wenn man in Berlin ist, dann weiß man nicht, dass außerhalb von Berlin auch noch was passiert. Das ist verrückt, aber es ist wirklich so. Und erst als ich dieses Angebot bekommen habe, dachte ich, Moment mal, vielleicht ist das ja genau das, wonach ich mich gesehnt habe. Und ich habe es aber nicht zugelassen, dass diese Idee größer wird in meinem Kopf.
1: Das heißt, die Soko hat dich dann angefragt oder hast du dich dann auf die Rolle beworben?
2: Über meine Agentur habe ich die Anfrage bekommen. Eben meine Vorgängerin ist gegangen und dann haben sie eine neue Kollegin eben gesucht und dann dafür gecastet und mich angefragt und zum Casting eingeladen. Was zuerst ein E-Casting ist. Also ich kriege die Szene per E-Mail geschickt und dann nehme ich das auf, den Dialog. Und
0: wie stellst du das Handy hin? Und
2: so, ja, das Handy hinstellen oder vielleicht hat man auch noch eine dritte Person, die
0: die Kamera
2: hält. Genau, und dann hast du noch einen Partner im Ideal, der antwortet. Und dann spielt man es mit dem. Und dann gibt es noch ein Vorstellungsvideo. Das war in dem Fall war das sehr umfangreich. Also das war wirklich ein Fragenkatalog, den ich da beantworten sollte. Das war dann wirklich so ein 10 oder 15 Minuten Video. Und das schickst du dann ab und dann wartest du.
1: Du hast dann selber dir überlegt, okay, wie könnte der Charakter dann sein? Oder gab es da irgendwie so eine Beschreibung zu?
2: Es gab eine Beschreibung, aber meistens ist sie dann auch sehr noch beweglich, weil sie sich ja auch auf die Person einlassen wollen, für die sie sich dann entscheiden. Aber am Ende geht es genau darum, sich das anzugucken und zu fragen, okay, was kann ich mitbringen? Womit kann ich die Person und was habe nur ich? Womit kann ich diese Figur noch weiter anreichern? Und ja, offensichtlich war das genau das, was sie suchten oder etwas, was sie sich vorstellen konnten. Und dann kam ich eine Runde weiter, was dann bedeutet, ich werde nach Stuttgart eingeladen und es gibt dann das Casting ist die zweite Runde des Castings vor Ort im Studio mit den Kollegen Peter Kettnert und Astrid Fünderichs war es dann, mit denen ich dann jeweils eine Szene gespielt habe, die dann auch gefilmt wurde. Und im Nebenraum sitzen dann alle wichtigen Leute und gucken sich das dann auf dem Bildschirm an. Und dann gibt's noch ein Gespräch und dann werde ich verabschiedet. Und dann wartet man wieder.
1: Oh wow. Wie lange musstest du dann warten?
2: Ich glaube, ich habe, als ich den Anruf bekommen habe, habe ich schon gar nicht mehr gedacht, dass der noch kommt. Ich war nämlich, es war zu einer Zeit, in der sich viel einfach verändert hat in meinem Leben und ich dachte, ich möchte jetzt mal für den Winter, ich muss mal ganz weit weg für den Winter und so ganz auch mal den Kopf ausmachen und mich finden und mir mal die Gedanken machen, so eben, wohin soll es gehen und was kann ich anderes noch machen. Zu der Zeit dachte ich so, vielleicht studiere ich einfach nochmal, weil Studium hat mir so Spaß gemacht, aber ich war noch so beschäftigt mit mir selbst und wer ich bin, dass ich dann das nicht so richtig genießen konnte und ich dachte, boah, irgendwie, ich habe jetzt nochmal Lust zu lernen, aber mit dem Selbstbewusstsein, das ich heute habe. Wie cool wäre das? Also habe ich mir diese Auszeit genommen, ich bin in die Karibik, um am Strand zu sitzen und irgendwie in die Ferne zu gucken und nachzudenken. Und ich stehe am Flughafen und da ruft meine Agentin an und sagt, ja du Iman, also zu Soko, die haben jetzt gesagt, dass sie jetzt sich entscheiden werden zwischen, es sind zwei in der letzten Runde, also du und noch eine andere Kollegin und sie würden, vielleicht gäbe es noch eine weitere Runde. Und dann sage ich zu meiner Agentin, du, ich bin gerade am Flughafen, also wenn die nächste Runde jetzt noch diese Woche ist, dann bleibe ich jetzt hier und buche den Flug um, weil ich fliege ja jetzt nicht in die Karibik und komme nächste Woche wieder. Und dann sagte sie, ja, mach dir keinen Flieg mal du, mach dir keine Sorgen, ich kläre das schon. Und 4 Tage später ruft sie dann an und sagt, tja, wenn du möchtest, kannst du im März oder Mai war das, dann in Stuttgart anfangen.
1: Wow.
2: Und dann hat sich das glücklicherweise noch geregelt oder entschieden, ohne dass ich nochmal wiederkommen musste. Aha. Und
1: das heißt,
2: ja, das hat sich also eingelöst. Ne? Ich saß dann am Strand und konnte in die Ferne gucken und mir schon das Leben vorstellen, wie es dann sein wird, wenn ich dann nach Stuttgart ziehe.
1: Wie schön, dann bist du ganz erholt quasi aus dem Urlaub direkt in die Soko gestartet.
2: Genau.
1: Wie schön.
0: Das ist eine nette Geschichte. Ich fand es interessant, wie du es beschrieben hast, dass ich mich tatsächlich auch gefragt habe, inwieweit Autoren sich auf die Charaktere der Schauspielerinnen und Schauspieler einstellen, um entsprechend die Rolle auch zu schreiben. Und bei der Soko, finde ich, merkt man das total. Also das sind so ausgeprägte Typen, die so sehr, also ich nur als Zuschauer, aber die sehr authentisch und echt wirken, weil das offenbar gut matcht.
2: Mhm.
0: Und das ist jetzt bei dir dann auch so. Also die Autorinnen und Autoren haben die Kontakt mit dir und versuchen das so ein bisschen mit dir zusammen zu erarbeiten? Oder wie geht das dann?
2: Also es ist ja meist ein Vorschlag, so sage ich immer, was im Buch steht. Klar gibt es Fakten, ne, und gibt es eine Geschichte und sowas, ne, die bleibt. Aber alles, was da drumherum ist, wie ich etwas sage, ist oft ein Vorschlag. Und das war in den ersten Wochen, Monaten ein Rumprobieren und ein einander kennenlernen. Ich lerne Toni kennen, die Autoren lernen mich kennen und die Autorinnen. Und so sind wir, würde ich sagen, jetzt irgendwo angekommen, dass ich oft beim ersten Vorschlag schon so bin, ja, das passt, das würde ich so sagen. Ja, das würde Toni auch so sagen.
0: Wächst.
2: Ja, es wächst, man wächst. Also man lernt sich kennen und wächst zusammen.
1: Das heißt, Toni entwickelt sich auch noch so ein bisschen quasi mit dir über die Zeit.
2: Ja, zusammen. Ja. Ich würde auch behaupten, Toni, ich spüre, wie Toni ein Jahr älter geworden ist.
1: Okay.
2: Ja. Kleidet sich ein bisschen anders und hat nochmal eine andere Selbstverständlichkeit gewonnen jetzt nach einem Jahr, würde ich behaupten. Wenn ich die Folgen angucke, die jetzt rauskommen, das sind also meine ersten Folgen, da sehe ich die Nervosität und da sehe ich irgendwie auch noch so meine Unsicherheit und so. Und wenn ich in Folgen reinschaue, die wir gerade drehen, das ist nochmal einfach ein Schritt, den ich da gemacht habe in der Entwicklung.
1: In der ersten Folge, da ziehst du ja quasi auch von Köln nach Stuttgart, genau, und bist dabei, deine Kartons auszupacken. Hast du dich dann echt so ein bisschen
2: absolut
1: abgeholt gefühlt? Oder dachtest?
2: Es war genau so. Ich gehe nach dem Drehtag und das war die letzte Szene an dem Tag.
1: Mhm.
2: Und dann fahre ich nach Hause und ich stehe wirklich in meiner Wohnung zwischen Kartons. Und ich hatte wirklich so ein Déjà-vu, weil es war so, es war wirklich so, es hat sich so, ich wusste nicht mehr, was ist echt und was ist irgendwie Spiel.
0: Das ist ja lustig. Wie du das beschreibst, so habe ich es jetzt, ich habe es jetzt vorhin erzählt, ich konnte heute früh nicht schlafen, habe ich ein paar Soko-Folgen mit dir angeguckt.
2: Aber?
0: Und habe dann auch gedacht, ja, die Lebenssituationen sind ja sozusagen echt, also sie sind in der Handlung erklärbar. Fühlst du dich wohl in Stuttgart? Also es kommt so diese Dialoge des Neulings. Du warst der Neuling. Mhm. Boah, jetzt werden die ganz schön laut hier, die
2: ja, jetzt gehen sie ab.
1: Langsam wird es voll.
0: Ja, jetzt wird es voll. Wenn immer lauter. Ich habe aber gleich eine Lösung. Noch ein paar Minuten harren wir
2: okay.
0: aus. Genau, dann gucken wir, dass wir ein paar Meter verlagern.
2: Bei den Tischtennisspielern ist es vielleicht nicht so laut.
0: Vielleicht nicht so laut. Ist vielleicht auch ein anderes Geräusch. Tack ist vielleicht angenehmer. Genau.
1: Genau, ich habe mir die Doku zur Soko angeguckt. Ja. Und du hast da einen ganz, ganz süßen Satz gesagt. Du hast gesagt, du warst sehr nervös, wie es ankommt, dass du die neue Ermittlerin bist. Mhm. Jetzt sind ja die ersten Folgen schon im Januar gelaufen. Wie ist es angekommen?
2: Ich glaube, erst einmal ist es immer schwierig, neu zu sein in so einer Serie, die einfach erst schon lange gibt. Und meine Vorgängerin hatte natürlich ihre Fans und es gibt viele Leute, die mögen einfach keine Veränderung. Und da kann man, da ist egal, wer kommt, da wird man erstmal, glaube ich, abgelehnt. Und ich habe aber das Gefühl, so langsam habe ich die Zuschauer auch gewonnen. Und das sieht man in den Kommentaren. Ich lese tatsächlich nicht ganz so viel, aber ab und zu lese ich mal Kommentare. Und da sind immer noch welche, die sagen, mit der werde ich nicht warm. Aber es gibt aber auch immer welche, die sagen, dass sie die neue Kommissarin total toll finden und dass sie sich toll eingefügt hat und dass sie gut ins Team passt.
1: Ja, ich meine, vielleicht entwickelt sich das ja auch über die Zeit noch. Wenn du sagst, okay, der Charakter hat sich jetzt von ihr, wo sie noch so ein bisschen unsicher war, ein bisschen weiterentwickelt innerhalb des Jahres, wenn ihr das jetzt auswählt, ist ja auch vielleicht eine Sache. Wo wir da schon beim Thema sind, würde mich interessieren, du stehst ja auch sehr in der Öffentlichkeit damit. Mhm. Wie gehst du denn damit um? Weil Kommentare durchzulesen, stelle ich mir auch wirklich sehr herausfordernd teilweise vor.
2: Ja. Ich glaube, das Gute daran ist ja, die Schwaben sind sehr schüchtern. Ich werde hier selten angesprochen. Also ich merke schon, dass ich mal erkannt werde. Aber das merke ich vielleicht mal an so einem Tuscheln oder an so einem Blick. Okay. Aber so wirklich irgendwie mich ansprechen, trauen sich wirklich die wenigsten.
0: Das ist ja lustig, weil das wird ja hier schon geguckt.
2: Das wird hier geguckt, ja.
0: Das ist natürlich schon, jeder guckt, wo in Stuttgart ist das gedreht, an welcher Ecke ist das, ist das meine Hut oder ist es...
2: Ja. Ich hatte neu, aber es ist schon eine Weile her, da hatte ich eine ganz unangenehme Situation. Das war dann auch echt ganz sweet. Da war ich in der Sauna. Ja, ich war nackt. Und da saßen mir drei Frauen gegenüber. Und die haben wirklich ganz große Augen und dann so getuschelt. Und ich war so, oh nein. Oh Gott. Und ich hatte es, ich kann wahrscheinlich einfach nicht mehr, ich kann nicht mehr in die Sauna in Stuttgart, glaube ich. Ja. Das geht nicht mehr. Ja. Und später dann, als wir draußen waren, haben sie dann aber ganz lieb gefragt, ob wir mal ein Foto zusammen machen können.
0: Ach, so süß.
2: Das war ganz sweet auch wirklich, weil sie so im Alter meiner Mama waren und so. Die waren wirklich ganz lieb. Aber dann habe ich so verstanden, okay, das ist etwas, das kann ich hier, das muss ich einfach auf dem Schirm haben. Das ist jetzt neu für mich, ne?
1: Ja.
2: Dass ich tatsächlich so in der Öffentlichkeit hier stehe und auch erkannt werde, zumindest hier.
1: Ja. Ja, das habe ich mich nämlich
0: das auch. Also ich meine, die hartgesottenen Soko-Fans, die gucken ja alles. Die gucken Wismar und...
1: Genau, das hatte ich mich nämlich auch gefragt, ob du jetzt so drüber nachdenkst, okay, wie sehe ich aus, wo gehe ich hin, so beachten nicht die Leute, so das wird ja dann im Zweifel auch registriert.
2: Irgendwie. Ja. Also vor allen Dingen, wenn es dann darum geht, mal spontan ein Foto zu machen. Ich hatte das, zuletzt bin ich mit einem meiner drei Freunde, das ist der gleiche, der mir hier den Park auch gezeigt hat, wir sind zu Fuß zum Bärensee gelaufen. Super schöner Spaziergang, kann ich sehr empfehlen. Und dann ist da ja dieses Restaurant oder dieses Lokal und da habe ich mir die Hände gewaschen und dann, und es war ein Samstagvormittag. Ich sah wirklich auch nach Samstagvormittag aus. Ne? Also ich war nicht irgendwie, meine Haare nicht gemacht, nicht geschminkt, nicht so, dass ich ein Foto machen wollen würde. Und dann stand ich da im Bad und dann war da eine Frau hinter mir, die so meinte, sind Sie nicht die Kommissarin, sind Sie nicht? Und ich war so, ja. Und dann haben wir kurz gesprochen und sie sagte, können wir ein Foto machen? Und sie war auch so lieb. Und ich war so, ja, natürlich. Und dann sind wir raus und dann habe ich mit ihr ein Familienfoto gemacht. Ich stand in der Mitte ihrer ganzen Familie.
1: Wie schön.
2: Zusammen. Und ich weiß nicht, in welcher WhatsApp-Gruppe dieses Foto am Ende gelandet ist.
0: Wenn die ganze Familie drauf war, dann...
2: Ja, einige, ja. Ja.
0: Wird das schon gestreut werden, ja, aber klar.
2: Seitdem muss ich dann, man muss ab und zu dann auch mal schauen, dass ich irgendwie so herzeigbar aussehe.
1: Ja, aber ich meine, du bist ja auch auf Social Media wahnsinnig aktiv. Das ist ja, glaube ich, vielleicht auch nochmal eine andere Zielgruppe. Da könnte ich mir aber auch vorstellen, dass dich gerade auch Jüngere irgendwie erkennen.
2: Und ich würde behaupten, sogar fast mehr als aus dem Fernsehen.
1: Okay, krass.
0: Ah, ist interessant.
2: Ja, weil ich weiß aber auch nicht, also ja, ich glaube, über das Internet einfach erreicht man viel mehr Menschen, erreicht man viel mehr junge Menschen und die sind vielleicht auch mal direkter. Aber ja, genau, das habe ich auch tatsächlich so hier erst so richtig angefangen mit Social Media und so ein bisschen so Comedic Content und so meiner, zuletzt war es ganz viel über meine Erfahrung als Zugezogene hier in Stuttgart und mit den Gewohnheiten, die es so hier gibt, ob es jetzt die gelben Säcke sind, die man irgendwo abholen muss, ich habe es immer noch nicht verstanden, oder irgendwie ewige Treppen rauf und runter laufen, ja. Bitte im Bürgerbüro. Ja, okay, merke ich mir.
1: Also ich fand das auch richtig spannend, weil ich habe das ein bisschen verfolgt, was du dann so gemacht hast und dann auch mit den Steffele laufen und so, das war dann für mich auch, dass ich, ah ja, krass, das habe ich schon mal gehört, aber das fand ich total cool, dass du das irgendwie nochmal so erklärt hast, gerade als Nicht-Stuttgarter ist es natürlich dann irgendwie saucool zu sehen, wie du dann dir so Mühe gibst, irgendwie die Stadt kennenzulernen. Also es schließt so ein bisschen den Kreis zum Anfang.
0: Absolut. Und Steffele sind ja nur wirklich, also das gibt es nur hier in Stuttgart in dieser Art und Weise. Und insofern, dass dir das dann so bewusst auffällt, das finde ich eigentlich was sehr Schönes.
2: Mir oder meinen Waden, ich weiß nicht genau.
0: Es gibt viele, die nutzen das als Trainingsmöglichkeit. Mhm. Geht ja auch gut, ja. Ja, jetzt sind wir, im Prinzip sind wir beim Film, beim Fernsehen, Film nochmal anders. Wir sind bei Instagram. Du kamst vom Theater und der klassischen, sage ich jetzt mal, Theaterausbildung. Und um unserer Hörerinnen und Hörer jetzt etwas in Spannung zu geben, was den Background angeht, geben wir jetzt sozusagen das Wort weiter an einen Best Buddy. Wahrscheinlich weißt du schon, wer jetzt kommt. Das ist die Anna Seeberger.
2: Ich lüge immer gerne, dass sie die Seeberg-Erbin ist. Das ist meine Partylüge. Wenn wir zusammen unterwegs sind, dann erzähle ich immer rum, dass sie die Seeberg-Erbin ist.
0: Also ein bisschen fake. Ja, ist ein bisschen. Aber so kommt mal gut in die Special rein.
3: 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Best Buddy.
1: Ja, Anna, wann bist du denn Iman das erste Mal begegnet?
4: Oh, ich bin gerade im Vorfeld meine Fotogalerie durchgegangen. Die reicht nur bis 2021, weil davor gab es Synchronisationsprobleme. Aber eigentlich begegnet sind wir uns 2017 im März. Da haben wir angefangen zu studieren in Salzburg. Und ich kann mich nicht so richtig ans erste Mal erinnern, weil es dann so verschwimmt mit den ganzen Jahren, die wir miteinander verbracht haben. Vor allem so diese intensiven Schauspielschuljahre, die sind... Das ist wirklich ein einziger Fiebertraum. Aber ich erinnere mich auf jeden Fall, dass es ab so ein bisschen wie früher im Kindergarten, wir haben uns den ersten Monat so ein bisschen ignoriert und dann gab es irgendwie so einen Moment, ohne Fragen waren wir dann total close befreundet und es hat seitdem irgendwie nicht mehr aufgehört. Ja.
1: Cool. Was zeichnet denn so eure Verbindung aus?
4: Boah, das ist eine gute Frage. Ich glaube, also wahrscheinlich einfach der Fakt, dass wir diese Zeit, diese Schauspielschulstudienzeit zusammen erlebt haben, das ist irgendwie so ein ganz fester Anker, weil wir uns dort auch beide sehr verändert haben, würde ich sagen. Oder einfach, also man ist ja sehr mit sich selber beschäftigt und irgendwie waren wir, oder sie war für mich auf jeden Fall so ein sehr fester Pol, der mir sehr geholfen hat in der Zeit. Und ich glaube, das beruht auch ein bisschen auf Gegenseitigkeit oder auf jeden Fall so eine Konstante in diesem sehr turbulenten Leben. Und ich würde sagen, dass das immer noch, also dass wir da beide irgendwie noch drauf zurückgreifen können. Also es gibt immer mehr Phasen, wo wir uns weniger hören. Und sobald wir dann aber uns wieder begegnen oder wieder sehen oder wieder hören, ist das irgendwie wieder aufrufbar. Also ich würde trotzdem sagen, dass wir uns sehr doll verändert haben. Das ist auch was, worüber wir sehr viel reden, wenn wir uns so zurückerinnern an die wir mal waren. Das ist irgendwie krass, aber ich glaube, das ist auch irgendwie etwas, was uns sehr verbindet, so dieses sich weiterentwickeln und gemeinsam so erwachsen werden. Sie hat mir lustigerweise vor ein paar Tagen so eine Sprachnachricht geschickt, wo sie meinte, dass sie also bei unserer Freundschaft nachgedacht hat und meinte, dass es irgendwie ganz absurd ist, wie wir miteinander erwachsen geworden sind und dass das eigentlich so unsere bisherige gemeinsame Reise war. Ja, und ich glaube, das beschreibt es ganz gut. Also so zusammen aus diesem wirklich, ja, turbulenten Anfangsjahren und vor allem auch diesem Berufseinstieg, dass wir das so gemeinsam erlebt haben.
1: Ja. Du hattest ja eben auch die Veränderungen angesprochen. Inwieweit hat Iman sich denn da verändert?
4: Also während der Schauspielschulzeit ist, ich finde es, glaube ich, schwer, das zu sagen, weil das, glaube ich, sehr auch so innere Prozesse sind, die da passieren. Ich würde mir das da nicht anmaßen. Aber ich glaube, vor allem in diesem Berufseinstieg, da hat sie unglaublich große Schritte gemacht und ist von so einer Suche in sich selbst total in so eine Suche nach außen gegangen und ist dabei unglaublich, ja, findet total zu so einer Ruhe in sich selbst, das würde ich sagen. Also das ist irgendwie, dass sie so sehr, also sie ist ein sehr, ich weiß nicht, ich bin sehr biased, ich finde, sie ist der lustigste Mensch auf der Welt, deswegen ist es, glaube ich, ein bisschen schwer von mir, eine neutrale Einschätzung zu bekommen. Aber ich finde, sie ist also auf jeden Fall ein sehr sprudelnder Mensch und ich glaube, dass sie immer wieder voll die großen Schritte macht, so in sich selbst zu einer Ruhe zu finden. Und das bewundere ich sehr. Und ich glaube, dass das da irgendwie angefangen hat, weil man in diesem Schauspielstudium die Chance bekommt, sich ja mit sich selbst zu beschäftigen. Und das ist sogar erwünscht.
1: Und wenn du sie jetzt mal so ganz kurz für uns charakterisieren würdest, was wären so drei Worte, die dir direkt zu ihr einfallen würden?
4: Großherzig, der lustigste Mensch der Welt und loyal.
1: Was schätzt du denn so besonders an der gemeinsamen Zeit, die ihr zusammen habt?
4: was ich an unserer gemeinsamen Zeit schätze, ist, dass so dieses Jungsein und auch ein bisschen jung und unbedarft sein, dass das trotzdem irgendwie stattfinden kann. Und ich kann mich so krass auf sie verlassen. Ich weiß, dass wenn irgendwas Schlimmes oder was extrem Schönes passiert, dass sie nur so einen Anruf entfernt ist. Und wenn wir dann Zeit miteinander haben, ist so ein bisschen alles andere egal. Und ich glaube, dass das gerade auch in so schwierigen Zeiten mir extrem viel Kraft gibt. Also jetzt in persönlichen, aber auch weltlich problematischen Zeiten. Und ich glaube, ich weiß nicht, ich habe das irgendwann mal gelesen und ich finde, das passt total auf unsere Freundinnenschaft, dass man draußen oder in dieser Außenwelt ja voll auch irgendwie so eine Person sein muss oder sich irgendwie schützen muss vor bestimmten Dingen. Das sind bei ihr ganz andere als bei mir. Und dass aber in so einer Zweisamkeit oder in so eine Freundinnenschaft so einen Raum kreiert, wo man so diese Hüllen fallen lassen kann. Und das merke ich total, dass ich bei ihr so ganz ungeschont und ungeschönt sein kann und sein darf. Und das, ja, das ist eine ganz, ganz große Freude. Und yes.
1: Vielleicht kannst du ein schönes Erlebnis mit uns teilen, was jetzt abgesehen von der Schauspielerei dir so ganz besonders im Herzen geblieben ist.
4: Ich finde, ich habe auch schon darüber nachgedacht. Vor allem, wir haben ja nicht so ganz viel Zeit. Ich würde ja sehr gerne sehr viel erzählen. Aber eine Sache ist mir so voll in Erinnerung geblieben. Ich glaube auch, weil ich sie schon mal erzählt habe. Da war ich bei der ersten Premiere von Iman in Graz, beziehungsweise das erste Mal, dass ich sie nach der Schauspielschule spielen gesehen habe. Und ich war komplett hin und weg, sowieso, wie klar. Und da waren noch zwei andere Freundinnen, die ich davor noch nicht kannte, die sie, glaube ich, irgendwie in Wien oder so kennengelernt hat. Und wir haben sie alle zu dieser Premiere besucht. Und dann standen wir, wie es dann so ist, nach der Vorstellung alle zusammen in so einem kleinen runden Tisch und hatten uns eh schon so ein bisschen kennengelernt. Und dann hat Iman aber so gesagt, hey, ich stelle euch jetzt noch mal einzeln vor, um euch zu zeigen, was für krasse Personen ihr seid. Und dann hat sie über jede von uns erzählt, was wir für heftige Menschen sind, was wir alle schon geleistet haben. Und für mich war es ein krasses Erlebnis, weil ich habe bei den anderen beiden war ich so, wow, mein Gott, Slay, ihr seid so krass, wie habt ihr das alles gemacht? Und als sie dann über mich geredet hat, war ich so, ja, aber so gut bin ich jetzt auch eigentlich nicht. Und ich glaube, so Imans Fähigkeit in anderen Menschen, andere Menschen so zum Strahlen zu bringen, durch ihr Strahlen, ich glaube, das ist, finde ich, kann man in dieser Erinnerung ist mir das irgendwie so sehr präsent. Und ich finde, das erzählt sehr viel über ihre Kraft und Schönheit. Ja.
1: Jetzt spielt sie ja bei der Soko Stuttgart seit letztem Jahr mit als Ermittlerin. Wie viel, Iman, würdest du denn sagen, steckt in Toni Kidal, also der Ermittlerin von der Soko Stuttgart?
4: Ach, ich würde sagen, immer mehr. Also ich habe die ersten Folgen gesehen und da war ich auch ein bisschen blind vor Liebe, ich bin ganz ehrlich. Und ich habe, ich weiß nicht, Iman ist auch in ihrem Spiel total ehrlich und authentisch, finde ich. Und viel so diese kleinen Blicke, diese kleinen Gimmicks, das ist auf jeden Fall Iman. Natürlich ganz viel Toni obendrauf. Und ich habe sie neulich am Set besucht und es war der letzte Tag von dem letzten Block. Und da wird man immer, als Schauspielerin kriegt man dann immer so einen kleinen Schlussapplaus, wenn man abgedreht ist. Und diesen Moment habe ich miterlebt und ich fand das total toll, weil da ist, glaube ich, dann so Toni zurück in Iman geschlüpft oder Iman hat sich von der Toni gelöst. Und ich würde sagen, dass das gar nicht so ein großer Übergang ist, aber also es ist, glaube ich, sehr viel von Iman in dieser Figur und das bewundere ich auch sehr an ihr, dass sie das so damit reinnimmt.
1: Sie hat ja neulich auf Insta auch geteilt, dass dir Stuttgart mittlerweile sehr am Herzen liegt. Warum würdest du sagen, Stuttgart braucht Iman?
4: Also ich habe Iman auch schon zweimal im Kessel besucht und durch Imans Augen fand ich diese Stadt extrem schön und ich muss ganz ehrlich sagen, ich oute mich, ich bin keine Autoliebhaberin und habe auch mal so ein bisschen Angst vor so sehr viel lautem Straßenverkehr und es ist mir gar nicht aufgefallen, dass da Autos fahren, weil ich finde, Iman hat uns so extrem souverän durch diese Stadt navigiert und diese ganzen schönen Seiten gezeigt. Ich weiß nicht, vielleicht ist es so die kölsche Frohnatur, die sich so auch viel mit Menschen unterhält oder mit Menschen ins Gespräch kommt. Und ich glaube, durch Imans Witz und so ihre Offenheit, auch auf andere Leute zuzugehen, ist das, glaube ich, überall voll die Bereicherung. Und ich glaube, dass sie sich auch voll auf Orte einlässt, an denen sie ist. Ich meine, in diesem Beruf ist man ja auch immer mal in so an Orte gespült, die man sich jetzt vielleicht nicht hundertprozentig selbst ausgesucht hat. Ich glaube aber, dass das auf jeden Fall eine Bereicherung für die Stadt ist, jemanden wie Iman an Bord zu haben.
1: Und jetzt zum Abschluss gefragt, was wissen denn viele nicht von Iman? Wenn du es verraten magst. Das ist ein kleines...
4: Ja, ich glaube, das ist eine sehr, sehr wache Erinnerung, weil wir waren jetzt vor kurzem zusammen verreist und ich glaube, ich weiß nicht, vielleicht musst du es auch rausnehmen, aber ich glaube, es ist auch gar nicht so schlimm. Für mich ist es nur eine sehr, sehr private Connection zu Iman. Aber wir haben auf der Rückreise, wollte sie eigentlich konzentriert sich vorbereiten auf was und meinte dann so, sorry, wir können halt wirklich gar nicht miteinander reden auf der Rückreise. Du musst dann irgendwie dich selbst beschäftigen. Ich war so, ja, okay, kein Problem. Und dann waren wir aber auf der Rückreise und Iman war die ganze Zeit unglaublich goofy, wie so ein 12-jähriges Kind, was so die 5 Minuten hat. Und ich finde, das ist eine Seltenheit, dass das rauskommt, aber ab und zu gibt es diese Seite und die schätze ich sehr. Aber ja, ich würde sagen, es ist eher eine Seite, die man vielleicht nicht so oft von Iman sieht.
1: Gibt es denn irgendwas, was du ihr noch sagen möchtest, was du ihr noch nicht gesagt hast?
4: Ich glaube, ich habe ihr alles gesagt, aber ich würde trotzdem die Chance nutzen und ihr sagen, dass ich ganz stolz auf sie bin und auf ihren Weg und ihr größter Fan. Ich finde, dass sie der lustigste Mensch auf der Welt ist und dass ich mich freue auf alles, was kommt und auf das nächste Mal, dass wir uns wiedersehen.
1: Wie geht's dir damit, was Anna über dich gesagt hat?
2: Ich bin total überwältigt. Ich bin, that's tough. Anna ist einfach wirklich meine beste Freundin der ganzen Welt. Und es ist einfach so wahnsinnig, wahnsinnig mühsam, neben dieser Arbeit Freundschaften zu pflegen, wenn man viel unterwegs ist und wenig zu Hause ist. Und wenn die beste Freundin zufällig auch Schauspielerin ist und auch viel unterwegs ist, dann wird es noch schwerer. Und deswegen vermissen wir uns ganz viel. Und unsere Freundschaft findet tatsächlich so seit dem Studium eigentlich hauptsächlich nur noch per Telefon statt. Und dann schaffen wir es mal oder es ergibt sich zufällig, dass wir dann gerade zur gleichen Zeit frei haben oder wir kämpfen darum, uns eine Woche frei zu nehmen und dann gemeinsam verreisen zu können. Und das ist dann immer besonders, das ist dann immer das Highlight, ja.
1: Ich habe gestern auch bei deinem Insta gesehen, hattest du eine Story geteilt, da hatte sie dir, glaube ich, 30 Mal geschrieben. Nee,
2: ich habe sie gefragt, ob sie mal. Ich fahre morgen nach Berlin übers Wochenende. Ja. Genau. Und ich hatte gehofft, dass sie auch da ist. Und deswegen habe ich ihr 30 Mal geschrieben oder gesagt, bitte sag, ich habe gesagt, ich bin am Wochenende in Berlin, bist du auch da? Bitte sag ja. Und dann 30 Mal, bitte sag ja.
0: Bitte sag ja.
2: Ja, leider ist sie nicht da. Sie ist bei ihren Großeltern und macht so einen Schwimmwettbewerb. Ist da. In Norddeutschland, genau. Deswegen sehen wir uns am Wochenende nicht. Aber es wird sich ergeben, bald.
0: Sie hat ein Engagement in, wo hat sie?
2: In Oldenburg war sie. Genau. Und das hat sie jetzt gerade, und da ist sie jetzt gerade gegangen und ist so in die Freiberuflichkeit gegangen und ist wieder zurück nach Berlin gekommen. Anna kommt nämlich aus Berlin und das war natürlich voll der Lichtblick für mich, als sie nach Berlin gezogen ist. Aber das war genau das Jahr, in dem ich den Job in Stuttgart angenommen habe. Weil ich so dachte, oh, das ist ja, das wäre ja so, wir wohnen das erste Mal nach dem Studium in einer Stadt und wir können uns ohne große Planung einfach treffen. Wir können uns einfach spontan auf dem Kaffee sehen. Und dann ist der Traum ganz schnell geplatzt, leider.
0: Ist das denn für die, also macht man sich das klar, wenn man diesen Beruf der Schauspielerin ergreift, dass das im Prinzip auch immer so ein bisschen so ein Wanderzirkus ist? Es gibt ja auch viele Theaterintendanten, die nehmen ja dann Schauspielerinnen, Schauspieler mit, wenn sie wo Neues hingehen, verpflichtet werden. Und dann ist es so ein Hopping von Engagement zu Engagement oder Spielzeit zu Spielzeit, je nachdem.
2: Also ich glaube, das muss man mögen. Vor allen Dingen, wenn man jung ist und einfach das Standing noch nicht hat, darf man da nichts gegen haben, viel umzuziehen. Aber ich habe tatsächlich vorher auch nicht so, ich weiß auch nicht, was los war. Ich habe nicht viel nachgedacht darüber. Ich habe das einfach gemacht und stelle dann erst fest, oh, das ist ja jetzt so. Aber vielleicht ist es auch besser so, weil ich weiß gar nicht, wie ich sonst entschieden hätte, wenn ich das so bewusst gehabt hätte vorher. Und wenn ich jetzt über so, ich werde ja jetzt auch, du hast mein Geburtsjahr genannt oder du warst es, ich mache das nicht mehr.
0: Ich mache es nicht mehr,
2: weil ich werde älter, aber ich sehe nicht älter aus und deswegen habe ich gesagt, Leute müssen auch nicht wissen, wie alt ich wirklich bin.
1: Dann
2: also, es
1: verraten.
2: Ist nur irritierend. Es ist wirklich nur irritierend. Aber ich werde älter. Das ist nicht zu leugnen. Und irgendwann will man vielleicht ja auch eine Familie haben. Und das sind schon auch Gedanken, die jetzt so aufkommen, wo ich mir denke, wie ist das mit der Arbeit vereinbar? Und wo sind das Abstriche, die ich machen muss? Und for now bin ich einfach noch nicht an den Punkt gekommen, wo ich so sagen würde, das sind so Sacrifices, die ich machen würde, also Opfer, die ich irgendwie bringen würde dafür. Warte noch so den Moment ab.
1: Aber ich meine, die Drehtage für die Soko sind ja auch schon relativ viele. Wie viele Tage bist du denn dann wirklich hier in Stuttgart?
2: Also es ist, wir drehen in Blöcken. Und wenn ich die zusammen, und die sind übers Jahr verteilt, aber wenn ich die zusammennehme, ist es ein bisschen mehr als das halbe Jahr.
0: Das ist schon doch so viel,
2: Ja, tatsächlich, ja. Und dann, wenn ich mal ein langes Wochenende habe oder sowas, am Anfang bin ich echt wie eine Irre. Jedes Wochenende bin ich da hochgefahren und wieder runter. Und das merke ich einfach, das macht mir keinen Spaß. Oder ich bin dann so erschöpft und komme dann nicht gut in die neue Woche rein, dass ich damit jetzt aufgehört habe. Und wirklich nur, wenn ich eine ganze Woche habe oder wenn ich ein langes Wochenende habe und doch ein wichtiges Ereignis ist, das ich wirklich nicht verpassen möchte, dann fahre ich noch nach Berlin. Aber jetzt habe ich das echt so runtergeschraubt, weil so einfach, also ich spüre es einfach danach noch. So einfach ist es nicht mehr.
0: Ich glaube, das ist was Schauspielerinnen und Schauspieler tatsächlich begleitet. Wir haben darüber gesprochen mit Astrid Fünderich.
2: Ah ja, meine Kollegin, ja.
0: Genau. Weil das für die irgendwann ja dann klar war, dass sie hier bleibt. Aber du ja auch nie weißt. Who knows?
2: Total.
0: ZDF entscheidet, wir machen jetzt Soko Backnang und nicht mehr Soko Stuttgart. Who knows, ja?
2: Ja. Und zu Zeiten von Astrid, als sie angefangen hat, ja noch viel weniger. Da war das ja noch, die haben ja nicht für 18 Jahre, also diesen.
0: Nein,
2: da
0: hatten das hat sie auch gesagt.
2: Ich habe mir nicht vorstellen können, dass sie 18 Jahre später noch da sind. Ja. Genau. Da haben sie echt nur provisorisch geplant und so auch die Einrichtungen und die Lagerräume und sowas. Ja. Das war nicht darauf ausgerichtet, dass da jetzt so viel gelagert wird, wie das jetzt zum Beispiel steht, ne?
1: Gibt dir das jetzt aber so ein bisschen Sicherheit, dass du weißt, okay, die Serie ist aber etabliert und da kommen neue Staffeln und so?
2: Ja, wobei auch immer noch so ein bisschen die Angst da ist, es könnte jedes Jahr enden. Und mit jeder, also jetzt gerade vor kurzem haben wir die offizielle Bestätigung vom ZDF, dass die nächste Staffel stattfindet.
0: Also die 19. dann.
2: Die 19. stattfindet, genau. Ah nee, Moment, die 18. senden sie gerade, das heißt, gerade drehen wir die 19.
0: und wir sprechen von der 20.
2: Genau, also die 20. Staffel, also die wir nächstes Jahr drin wurden, wurde gerade erst bestätigt. Und bis dahin wurde halt, das war mir nicht wirklich bewusst, einfach gebannt, weil weil es hätte sein können, dass das Geld nicht da ist oder es anders verwendet wird oder so.
0: Ja. Das meine ich. Es ist so ein Hangeln von genau. Im Prinzip Staffel zu Staffel, von Jahr zu Jahr, von Vertrag zu Vertrag. Das ist schon, also.
2: Das ist prekär.
0: Also mir nötigt das echt Respekt ab. Das muss ich echt sagen. Ja.
2: Ich glaube, in meiner Situation, das bereitet mir das noch viel weniger Probleme als jemand, der seit 18 Jahren da ist und hier jetzt lebt und seine Familie hier hat und dann auch in einer Weise auch abhängig davon ist, dass es weitergeht. Ne?
0: Ja. Ja, das ist schon, muss man sich klar machen.
1: Du hattest vorhin auch so ein bisschen gesagt, am Anfang war es deiner Karriere, wolltest du nicht an so ein festes Haus, sondern wolltest erstmal so ein bisschen schauen, erstmal so, wohin die Reise geht. Jetzt klingt das ja schon wieder so ein bisschen anders, dass du sagst, ach Mensch, mir gefällt es hier aber ganz gut, ich will jetzt aber auch die nächsten Staffeln noch drehen.
2: Ich lerne viel und ich bin total dankbar dafür. Ich mache viel in der Stadt und ich habe so das erste Mal so das Gefühl, dass ich vielleicht auch gebraucht werde. Das ist irgendwie ganz schön. Aber wenn das vorbei ist, dann freue ich mich auch auf das, was danach kommt. Auch wenn ich nicht weiß, was es ist. Ja.
0: Kannst du dich noch erinnern, wie es dann war, als du das erste Mal deinen Trailer gesehen hast? Man muss das wissen, wer die Soko Stuttgart nicht kennt oder die anderen Sokos, aber Soko Stuttgart. Also am Anfang immer das Team.
2: Ja.
0: Das ist dann zu sehen. Und dann warst du natürlich neu da drin. Und dann läuft dieser Trailer. Wie war das für dich, als du den gesehen hast?
2: Das war schon komisch. Komisch, ja. Ich habe dann auch wirklich, im Theater muss man sich selber ja nicht anschauen.
0: Mhm.
2: Und hier ist auch ein wichtiger Teil des Prozesses. Ne?
0: Na,
2: auch
0: klar.
2: Nachbereitung, dass man sich das anguckt und sich anschaut, was habe ich da gemacht und wie wirkt das und was habe ich mir da gedacht und wie sieht das dann aus, wenn ich das versuche? Und das ist nach wie vor etwas, was ich nicht gerne mag, aber machen muss und auch mache. Aber ich war auch voll stolz, weil es schon cool einfach ist. Es ist
0: absolut,
2: schon cool, ja. So ein Trailer und dann da irgendwie in diesem Vorspann zu sein. War ich schon, ja.
0: Ja, glaube ich.
1: Das heißt, du guckst dir die fertigen Folgen dann auch alle an?
2: Ja, tatsächlich, ja.
0: Könntest du uns mal diesen Workflow erklären? Also man hat ja so eine Folge, die guckt man dann, die hat eine Story und dann gibt es meistens eine Leiche am Anfang oder eine Tote oder und dann wird es aufgelöst so. Und dann gibt es verschiedene Spielorte und es gibt die Homebase, sozusagen das Polizeistation, Kommissariat. Das ist ja oben im Römerkastell. Alles fest aufgebaut. Da haben wir übrigens auch mal Astrid draufgenommen. Da ging es um die Kriminächte, genau. Das war sehr schön. Dann taucht der Schrotti irgendwann auf. Michael Gates ist entspricht Stuttgart Folge 84, um das hier auch mal zu droppen. Und der wohnt übrigens hier um die Ecke, weißt du
2: das? Ja, das weiß ich. Ja.
0: Oder er wohnt gar nicht.
2: Er hat sein Atelier
0: da.
2: Wann kommst du denn? Ich meine, ich warte jedes Mal.
0: Ich meine, das musst du dir angucken.
2: Ich weiß.
0: Das ist jedes einfach.
2: Mal,
0: also,
2: ja, ich muss da, ich, vielleicht laufe ich da gleich mal. Er ist ja immer da, sagt er. Vielleicht auf dem Rückweg gehe ich mal klopfen.
0: Es ist wirklich, ich kann es nur wirklich sagen, es ist unglaublich. Also man glaubt es einfach nicht. Es ist so ein Fundus im wahrsten Sinne des Wortes seiner ganzen Geschichte hier in Stuttgart. Also der hat ja die kleine Tierschau gemacht und hatte verschiedene Maschinen dafür erfunden, Instrumente. Also, und das steht da alles rum. Das ist wie so ein, es ist ein Michael-Gate-Museum.
2: Yeah.
0: Es ist Wahnsinn.
2: Toll.
0: Es ist wirklich Wahnsinn. Also wer einen kleinen Eindruck kommen will, geht auf die Website von Sprich Stuttgart, da haben wir ein paar Fotos, als wir dort aufgezeichnet haben. Es ist unvorstellbar. Und in seinem Büro und natürlich die ganzen, ich weiß nicht, lauter Autogramme von irgendwelchen. Es ist unglaublich, es ist einfach unglaublich. Ja, Entschuldigung. So bin ich gar nicht drauf gekommen. Doch, Workflow. Wie dreht ihr das? Also dreht ihr das chronologisch oder nein, natürlich nicht, oder? Und wird dann sozusagen gedreht, wird das dann direkt vor Ort auch angeguckt und geschnitten oder so grob geschnitten und sagt, okay, den Take nehmen wir nicht oder wie läuft das ab?
2: Ganz am Anfang haben wir noch, ich glaube mir zuliebe, die Bücher nacheinander gedreht, damit ich einfach reinkomme. Mittlerweile
0: geht es kreuz und quer.
2: Ja, kreuz und quer. Also
1: ja, was heißt schon. Bücher in dem Zusammenhang?
2: Drehbücher. Drehbuch. Ah, ja. Drei, vier Folgen. Also ja. Ganz am Anfang, so in den ersten paar Monaten, als ich neu war, haben wir wirklich ein Drehbuch nach dem anderen gedreht. Und da aber nicht chronologisch natürlich, sondern halt, ne, wie es sich gerade ergibt, wenn wir im Außendreh da sind und wenn wir da mal was drehen, dass es dann an dem Tag alles abgedreht wird und je nachdem, wie die Verfügbarkeiten der SchauspielerInnen sind, die Tagesrollen spielen, also für diese Folge. Und mittlerweile aber, es ist wirklich, und es ist aber jetzt, also ich habe mich so sehr schon daran gewöhnt, ne, aber am Anfang war das echt, war das total, da kommt man einfach schnell durcheinander und nicht mehr, weiß man nicht mehr, wo

0: verfügbar
1: Ich,
0: sind.
1: ja.
0: Also gerade bei Außenaufnahmen musst du ja auch irgendwie absperren, keine Ahnung. Und das muss ja dann noch getagt werden bei der Stadt. Und dann ist das halt nur einen halben Tag, keine Ahnung. Und so kommt das dann wohl zustande. Und dann dreht ihr solche Sachen und guckst du die dann direkt danach an mit dem Regisseur oder der
1: Nee,
0: Regisseurin,
1: das
0: sondern die
1: nicht.
0: sagt dann, ist okay
1: Genau,
0: und
1: die
0: okay.
1: Regisseurin oft entscheidet. Man hat immer noch die Möglichkeit zu sagen, oh, ich hätte gern noch mal einen Take, ich bin mit dem nicht zufrieden, aber genau, in der Regel entscheidet dann der Regisseur, welchen Take. Manchmal sind es auch zwei und es wird aus beiden genommen. Aber direkt anschauen mache ich eigentlich nicht. Nee, ich weiß auch gar nicht. Ich bezweifle, dass das gut ist. Dass man überhaupt da in der Lage ist, so. Gibt ja auch viele, die überhaupt gar nicht reinschauen lassen, die erst das fertige Produkt
0: Ja, hört man
1: gucken
0: immer wieder,
1: lassen. Ja,
0: genau.
1: verstehe ich aber auch total. Ich bin da irgendwie sehr, ich bin da sehr umgänglich. Also mich interessiert es, aber ich bin da nicht. Ich habe da keine Antwort, also ich habe da keine Wünsche oder so, dass es jetzt dann doch wird, so wird oder sowas. Es ist wirklich nur zum Lernen, wenn ich da irgendwie reingucke.
2: Gibt es denn irgendeine Besonderheit, wie du dich vorbereitest, dann in die Rolle der Toni zu schlüpfen? So durch die Maske oder ich.
1: Ja, so die Zeit morgens ist schon einfach so, wenn ich die Hinfahrt alleine schon und dann in der Maske sitze, noch den Moment im Kostüm habe, frühstücke, ist schon die Zeit, in der ich so mich eingroove, vor allen Dingen für den Tag auch, der ja dann nicht so ohne ist. Also es ist nicht nur das Spielen und das Textmerken, was so herausfordernd ist. Ich finde für mich, jemand, der auch wirklich sehr schwer nur ruhig sitzen kann, so über so einen langen Zeitraum sich zu konzentrieren und die Konzentration auch oben zu halten, obwohl Drehen ja auch viel Warten bedeutet. Es kostet mich wahnsinnig viel Energie. Das ist eigentlich sogar für mich die größte Arbeit. Ja.
2: Und wie schaffst du es dann, wenn es schon auch, ich verstehe, dass es total anstrengend ist, auch mental so ein bisschen runterzufahren dann abends, wenn du fertig bist?
1: Meistens gehe ich zum Sport oder koche noch was, aber das ist so eine Eigenschaft, das habe ich mir während des Studiums mir angewöhnt, dass ich dann nach Hause komme nach einem langen und anstrengenden Tag und so gar nichts. Ich will nichts hören, keine Musik, kein Podcast, einfach Stille und dann koche ich was und dann esse ich es nicht mal. Weil ich dann noch so, also bin ich zu müde, ich habe dann keine Kraft. Aber so das Kochen ist dann irgendwie so, ich fahre runter. Es ist so relaxing, es ist wirklich so, ich liebe es. Aber ich habe dann gar nicht das Bedürfnis zu kochen, aber dann habe ich was dazu essen. Ich habe dann was für morgen. Das
2: Okay,
1: ist dann super.
2: vorkochen ist ja auch ein
1: Ja.
2: Ding.
1: Ja,
2: Cool.
1: das ist auf jeden Fall ein Ritual für mich, abends nach Hause kommen und dann zum Sport, wenn ich am Morgen nicht war und dann halt einfach kochen und ja.
2: Ich habe auch noch einen spannenden Satz in dieser Doku. Ich
1: Ja,
2: fand die
1: bitte.
2: echt cool, wie die gemacht war. Da hast du gesagt, du suchst immer noch den Haken, weil es dir so gut gefällt. Hast du einen Haken gefunden in der Zwischenzeit?
1: Ach, so einige.
0: Jetzt kommen die Geheimnisse.
1: Jetzt kommen die
0: Nein,
1: Geheimnisse.
0: nein.
1: Nein, ich habe, glaube ich, einfach auch viel gelernt über, wer ist mein Arbeits-Ich?
2: Ah, okay.
1: Ja, und das ist, glaube ich, etwas, das so, ich bin da in einer Branche, wo irgendwie das Private und das Berufliche sehr, sehr schnell sich vermischt und diese Grenze einfach man nicht mehr findet. Und das habe ich gelernt und ich würde das vielleicht irgendwo so als Haken beschreiben, obwohl es nicht unbedingt ein Haken ist, aber das ist so, ich habe mir das alles so ein bisschen toller und vorgestellt und ich bin da so reingefallen. Und ja, und festzustellen, dass das auch nüchtern meine Arbeit ist und dass mein Privatleben nicht dort stattfindet, sondern woanders stattfindet, ist ein Learning für mich.
0: Da würde ich in dem Kontext gerne mal auf deinen Instagram-Account zu sprechen kommen, weil ich mich dann schon da auch gefragt habe, okay, also das machen wir im IMO ja auch immer im Institut für Moderation immer wieder zum Thema. Das ist jetzt zwar eine andere Baustelle, moderieren, aber für viele Moderatorinnen und Moderatoren, auch journalistische Moderatorinnen und Moderatoren, ist es eigentlich fast ein Muss, auf Instagram in irgendeiner Art und Weise präsent zu sein. Und die Frage ist dann immer, wie? Also für was stehe ich eigentlich? Bin ich dann nicht selbst? Bin ich meine Rolle?

0: Bin ich, was bin ich?
1: Mhm.
0: Und was bist du denn in deinem Instagram-Account? Kann ja jeder gucken. Und du
1: Ich bin,
0: hast ja einige Follower. Also
1: ja.
0: es ist ja nicht so, dass du
1: Ja.
0: das unter der Ausschluss der Öffentlichkeit machst,
1: Ich finde das
0: ja?
1: ganz interessant. Mir wird immer wieder gesagt, ach was, du bist Schauspielerin? Das wusste ich gar nicht. Leute,
0: Okay,
1: die mir
0: das
1: auf
0: heißt, die
1: Instagram
0: kennen
1: folgen, wissen
0: dich
1: nichts.
0: gar
1: Oh
0: nicht
1: wow.
0: aus der Soko, sondern
1: Und die kennen mich irgendwie.
0: als.
1: Neulich hatte so eine Journalistin, die ich irgendwie, deren Arbeit ich verfolge. Und wir folgen einander. Und da habe ich, glaube ich, irgendwie was von der, habe ich mal was von der Soko gepostet und sie sagte, und dann hat sie mir geschrieben, was? Du bist Schauspielerin, das wusste ich nicht. Ich dachte, du bist einfach eine Lustige im Internet. So, nein, ja, ich bin lustig im Internet, aber ich bin nicht nur lustig im Internet, ich habe auch einen Job, ich arbeite.
2: Du hast ja aber oben auch, glaube ich, in deiner Bio drin stehen, wenn ihr mich im beruflichen Kontext kennt, folgt mir nicht oder
1: Ja, oder
2: irgendwie
1: schaut nicht
2: sowas.
1: rein, schaut euch nicht
2: Ja.
1: meine Videos an.
2: Ja.
1: Nein, ich würde behaupten, ich bin tatsächlich einfach ein anderer, ich bin ein anderer Mensch, wenn ich, also so ist, ich bin viele und ich bin, da ist irgendwie ein Teil von mir, der auf der Arbeit auftritt und der andere, der irgendwie online auftritt und noch ein anderer, der dann hier jetzt vor euch sitzt und mit euch spricht.
2: Aber wie kommst du da auf deine Ideen? Weil es ist ja sau viele verschiedene
1: Ja.
2: Sachen, die du da machst.
1: Es ist echt viel, es ist auch echt so chaotisch. Es ist sehr messy, nicht sehr ungerichtet, aber genau das ist, also so genau das ist, was mich
0: Das ist
1: interessiert. Und
0: Konzept,
1: das
0: oder?
1: ist das Konzept, ja. Whatever comes to my mind. So, ja, es ist, glaube ich, echt so, Inspiration ist das Leben und das draußen. Und wenn ich rausgehe, dann kommen mir die Ideen und ich quatsche sie in meine Kamera und mache dann Untertitel drauf und poste es und es sorgt für Verbindungen und ich lerne Leute kennen und das ist irgendwie schön. Und ich habe irgendwie auch mich selber neu und anders kennengelernt. Wusste vorher nicht, dass ich lustig bin oder dass Leute so über das, was ich oder wie ich spreche, lachen
0: Anna hat's
1: können.
0: gewusst.
1: Ja, sie hat es gewusst. Ich wusste es. Ich habe es wirklich mit Social Media erst festgestellt, weil dann Leute mir plötzlich gefolgt sind und irgendwie sich meine Videos hin und her schicken und darüber lachen. Und da habe ich gedacht, ah krass, das ist ja wirklich einfach auch ein Talent, das ich habe. Das war mir gar nicht bewusst, dass ich so ein komödiantisches Talent habe. Das habe ich irgendwie. Und dadurch bekomme ich auch viel mehr Anfragen für so komödiantische Rollen. Das hatte ich vorher auch nicht,
0: Hör
1: ne? Und das
0: auf,
1: sehen
0: echt?
1: natürlich, ja, das sind Caster und Produzentinnen und Regisseurinnen sehen das ja auch und denken sich, ach, die passt da rein in das, was ich da an der Sache, die ich da gerade entwickle. Ich habe ganz viel online darüber gesprochen, dass ich neu in Stuttgart bin, dass es so schwer ist, Freunde zu finden. Daraufhin habe ich total viele Nachrichten bekommen von jungen Frauen, denen es ähnlich geht. Und dann dachte ich, da muss man doch eigentlich irgendwas gegen machen. Und jetzt bin ich gerade dabei, ihr seid die ersten Personen, mit denen ich darüber spreche. Ich hatte heute noch ein ganz wichtiges Meeting, weil ich Partner gewinnen wollte. Ein Community-Projekt für Frauen in Stuttgart, um gemeinsam etwas zu erleben und vor allen Dingen sich kennenzulernen. Und es wird Come Along, oder es heißt Come Along. Und man kann einfach kommen. Und heute habe ich mit dem Stadtpalais mich getroffen und dort mit denen was ausgemacht, dass wir vielleicht einmal eine Ausgabe dort machen können, dass die uns einladen zu einer Ausstellung, einer Führung, irgendein exklusives Event für uns organisieren, wo dann diese 12 oder vielleicht 20, je nach Kapazität eben, Frauen zusammenkommen, die sich über Instagram finden und einfach Lust haben, andere Frauen kennenzulernen in dieser Stadt und etwas in oder um dieser Stadt zu erleben und kennenzulernen. Genau, und eben so sowas dann oder
0: Aber cool.
1: ja, genau. Und
0: Echt,
1: es geht
0: wirklich.
1: bald los. Es geht bald los. Und da bin ich gerade so dran. Eben, genau, Stadtpalais und dann habe ich noch mit so einem Yoga-Studio, wo man dann so eine Yoga-Stunde mal eine gemeinsame bekommt. Und dann gibt es noch so einen Minigolfplatz
0: Auf
1: und so
0: der
1: alles
0: Ullandshöhe.
1: möglichen Sachen.
0: Auf der
1: Ja,
0: Ullandshöhe, ja.
1: genau.
0: Da haben
1: Da war
0: wir
1: ich auch
0: 100.
1: neulich, ja, sehr.
0: 100 Folgen, sprich Stuttgart gefeiert.
1: Ah, was?
0: Ja,
1: Ja. Und so, genau, bin ich gerade so dabei, einfach also Institutionen in Stuttgart und Orte anzuschreiben, zu kontaktieren und zu fragen, hey, guck mal, das ist etwas, was ich hier gerne machen möchte. Mir ist es total wichtig, dass es kostenfrei ist für die Teilnehmerinnen, weil es auf gar keinen Fall daran scheitern sollte, dass man sich das nicht leisten kann, ne? Und dafür brauche ich aber die Partner. Also ich brauche die Institutionen, die dann mit mir zusammenarbeiten und sagen, wir geben euch einen aus. Letzte Woche habe ich mich mit zwei Kolleginnen vom ITS, vom Infoturm getroffen, die und mit denen auch schon was ausgemacht, dass wir eine Führung durch den Bahnhof bekommen und dann laden sie uns ein zu Drinks und Snacks, dann im Infoturm zum Sonnenuntergang, wo man dann über Stuttgart und über den Bahnhof gucken kann. Ich war da schon mal, die haben mich schon mal über Instagram tatsächlich auch angeschrieben, weil ich dann mal ein Video gemacht habe, wie gerne ich mit diesem kleinen Auto, mit diesem kleinen Bus im Bahnhof fahren würde, die da eigentlich ältere Herrschaften da den also, ich würde so gerne da mal mitfahren. Genau, dieser Golf-Caddy. Ich würde so gerne da mal mitfahren. Und jedes Mal gehe ich hin und frage ganz lieb. Und jedes Mal sagen sie, nee, geht nicht. Und dieses Video haben die gesehen und dann haben sie mich eingeladen. Und eigentlich wollten sie mir eine Fahrt organisieren. Das hat dann an dem Tag leider nicht geklappt. Aber dafür habe ich eine Führung durch den Bahnhof bekommen und so. Und so knüpfe ich gerade einfach so gute und wichtige Kontakte in dieser Stadt, die total wichtig dann auch nochmal werden für dieses andere Projekt, was Menschen zusammenbringen soll.
0: Ich finde es wirklich, wirklich toll, weil es geht doch jedem so, du kommst neu in eine Stadt und irgendwie, wie lernst du Leute kennen? Du gehst in eine Bar oder was, das ist alles so, ne? In den Club oder gehst ins Theater, alles gut, aber dann siehst du ja auch nur Leute, die rumglucken und sich
1: und
0: schon kennen.
1: Und niemand ist ja anders allein. Genau, so, niemand anderes ist alleine dort, alle sind mit ihren Leuten dort. Ja.
2: Ich finde, die Schwierigkeit ist auch so ein bisschen nach dem Studium, weil man lernt viele Leute in der Schule
1: 100%
2: kennen. 100%
1: im Erwachsenenalter, total schwer.
2: Ja.
0: Schöne, super Idee, ganz toll.
1: Ich habe selber, also und ich glaube so, für mich, ich habe, also ne, so der Content ist entstanden aus einem Witz, ne, weil ich so den Witz darin erkannt habe, aber nicht, weil es eine echte Not war bei mir, ne. Ich habe ja wirklich keine Probleme, auf Menschen zuzugehen. Ich mache vielleicht ein bisschen mehr als weniger.
0: Kommunikativer Typ. Also
1: ich könnte davon, glaube ich, weniger machen.
0: Oder so. Aber es gibt natürlich auch Menschen,
1: Also für die ist das wirklich einfach eine Hürde und das ist schwer.
0: Ja.
1: Und da dachte ich, Mann, das ist total schade. Und irgendwie, ich habe wirklich so viele Nachrichten bekommen von Frauen, die gesagt haben, hey, können wir mal einen Kaffee trinken? Mir geht's genauso. Ich bin schon seit einem Jahr hier und ich kenne niemanden. Und die
0: furchtbar.
1: Drei Leute, die ich hier kennengelernt habe, ist eine Freundin, die habe ich in der Oper kennengelernt und die saß in der Loge gegenüber und ich habe ihr gewunken. Und dann haben wir uns später in der Pause unterhalten. Den anderen Freund, der mir hier den Park gezeigt hat, den habe ich auf einem Flohmarkt kennengelernt. Da sind wir ins Gespräch gekommen. Und Philipp habe ich im Fitnessstudio kennengelernt, beim Hyrox. Und so, aber also so halt irgendwie, und das sind genau die Aktivitäten, die ich halt mit denen machen möchte, ne? In die Oper gehen zusammen und danach darüber sprechen oder halt irgendwie einen Sportkurs gemeinsam besuchen und einander helfen und so. Oder auf dem Flummen oder was auch immer. Also ne, es gibt so viele Dinge, die man in dieser Stadt machen kann, die man nicht alleine machen muss.
0: Ja.
2: Ich glaube, darin liegt auch so ein bisschen das Geheimnis, dass ihr halt was zusammen macht, anstatt dass ihr euch trefft, um euch kennenzulernen. Ich glaube, dann ist es halt immer ein bisschen schwierig. Aber wenn ihr jetzt Hyrax zum Beispiel zusammen macht, das ist ja super. Dann kommt man ins Gespräch, macht was gemeinsam. Dann ist die Hemmschwelle wahrscheinlich geringer.
1: Voll.
0: Absolut. Und dann hat es auch natürlich damit zu tun, dass dir eine Stadt damit ans Herz wächst. Ja, also über Leute.
1: Mhm.
0: Und nicht nur, weil es ein tolles Theater gibt, was ganz sicher so ist, sondern wenn man es gemeinsam erlebt, dann kriegt das ja eine ganz andere, lädt man das ja ganz anders auf. Ich finde es ganz toll.
1: Schön,
0: wirklich, ganz, ganz toll. Weil das viele umtreibt, bin ich mir ganz sicher.
1: Mhm.
0: Und mir schoss durch den Kopf eigentlich, also Instagram, wir sehen es ja alle kritisch und wir wissen ja, Algorithmus bestimmen irgendwelche anderen Menschen, mit denen wir eigentlich nichts zu tun haben wollen und so. Aber da denke ich immer, ey, es funktioniert eben doch.
1: Toll.
0: Das ist natürlich schon klasse, ja. Der schreibt irgendwie, schreiben um, vielleicht auch irgendwelche Leute.
1: Klar, natürlich, da sortiert man aus.
0: So,
1: ja, ja.
0: Genau. Aber die, um die es dir geht, ja, die siehst du ja da auch. Das finde ich schon grandios. Ja.
1: Das sind echte Menschen. Das sind echt, also hinter den Profilen sind echte Menschen und das vergisst man manchmal, ja. Also, es ist nicht alles Gold, klar. Ne? Ich habe auch die Instagram-App, die lade ich runter, um was zu posten und danach lösche ich sie, weil ich einfach auch selber feststelle, ich verbringe viel zu viel Zeit und es macht auch was mit meinem Kopf, wenn ich irgendwie mich dauernd sehe, was die anderen Wichtiges und Tolles machen und so. Ne? Und da will ich will auch aus dem Vergleich raus und ich weiß auch, mir tut es nicht gut, wenn ich es zu viel mache, aber nichts ist gut, wenn man es zu viel macht. Ne? Und aber ich habe einfach auch viele tolle Freundschaften geschlossen durch Instagram und überhaupt auch so ein. Ich bin damit ja groß geworden, ne? Also mit Social Media oder so mit Handy in der Hand. Das ist ja etwas, was so normal ist für mich. Und so ich finde, also so ein Model, das jetzt einen Körper hat wie meinen, das habe ich nicht auf der Straße, auf den Plakaten von H&M gesehen. Das habe ich das allererste Mal im Internet gesehen, weil man verbunden ist mit der Welt und dann vielleicht irgendwie eine H&M-Werbung aus in der USA sieht oder in Lateinamerika, wo Körper anders aussehen können auch. Aber hier irgendwie noch Size Zero oder sowas angesagt ist und Heidi Klum uns diktiert, wie man aussehen muss. So, und da muss ich sagen, bin ich dieser Verbindung mit der Welt voll dankbar durch das Internet und Social Media vor allen Dingen.
0: Bleiben wir noch kurz da, weil du hast ja beschrieben, versucht zu beschreiben, du bist wirklich lustig in deinen Reels. Und sie sind unsortiert. Darf ich das jetzt?
1: Ja, bitte.
0: Das? Also, das ist gar keine Kritik, sondern ich versuche es zu beschreiben, weil es so random zufällig ist, was du an Themen hast. Das finde ich total unterhaltsam. Das muss ich ja ehrlich mal sagen.
1: Danke. Das ist auf jeden Fall ja.
0: Ich habe am Anfang gesucht, einen tieferen Sinn zu ergründen, bis ich das einfach habe ich gesagt, nee, es gibt keinen. Und jede Geschichte für sich ist eine Geschichte.
1: Ich erzähle euch ein Geheimnis.
0: Bitte.
1: Das ist eigentlich alles entstanden nach einer Trennung, weil ich in einer langen Beziehung war, in der ich einfach jeden Gedanken mit meinem Partner geteilt habe. Und als diese Beziehung dann endete, musste mir wer anders zuhören.
0: Und gab es keinen, dann hast du gedacht, okay.
1: Und dann habe ich wie man halt so das Handy dann rausnimmt, das würde ich ihm gerne, das hätte ich ihm gerne jetzt noch irgendwie, und das ist ein Witz, den ich gerne erzählen will. Und es geht aber jetzt nicht, weil man sich jetzt darauf geeinigt hat, dass man jetzt erstmal eine Weile nicht miteinander spricht, weil man eine Distanz gewinnen möchte. Und dann habe ich angefangen, es mit der Welt zu teilen. Das ist der Ursprung. Und deswegen ist es einfach so unsortiert, weil es einfach mein Hirnfurz ist, wenn man so sagen darf, mein alltäglicher.
2: Und die Welt hat dann gesehen, dass du lustig bist. Also.
1: So,
2: und auch alle anderen Menschen, weil das fand ich spannend, dass du auch vorhin meintest, ja, es gucken dann auch Regisseure oder so mit drauf. Denkst du da dann drüber nach, bei allem, was du so postest?
1: Am Anfang war ich ein bisschen gehemmt. Ich glaube, mittlerweile bin ich da so frei, weil ich auch so denke, das bin ich. Und wer mich nicht mag, muss ja auch gar nicht mit mir arbeiten. Und vielleicht irgendwie halte ich mir eh damit dann auch Leute fern, mit denen ich mich vielleicht eh nicht verstanden hätte.
0: So rum kann
1: und
0: man sagen.
1: Ich finde genau die Leute, die mich verstehen und genau darauf Lust haben.
2: Das finde ich wahnsinnig stark, dass du das so sagen kannst.
0: Oder?
2: Weil ich glaube, ganz vielen Leuten geht es so, die einfach diese Hemmschwelle nicht schaffen zu überwinden.
1: Mhm. Ja, weil ich glaube, ich sag mir immer, ich werde nicht für immer Schauspielerin sein. Ich weiß das einfach und ich kann aber nicht sagen, es ist einfach so wahnsinnig viel Druck und Stress und den ich gerade noch so, also jetzt im Moment einfach, und kann ich dem noch voll so standhalten, aber ich weiß nicht, wie es aussieht in 20 Jahren. Mhm. Und ich weiß nicht, ob ich das noch packe und irgendwie das frühe Aufstehen und das viele Reisen, weiß ich nicht. Und es gibt noch so viele andere Sachen und ich habe noch so viele andere Vorstellungen meiner Person. Und das Leben ist so kurz und ich will nicht nur Schauspielerin sein. Ich will noch so viel mehr sein und machen können, dass ich mir denke, wenn das irgendwie enden sollte, dann beginnt was Neues. Deswegen habe ich keine Angst davor, dass irgendwie, weiß nicht, jetzt habe ich mich so und so geäußert oder ich weiß nicht, keine Ahnung, jetzt mag die und jene Person nicht mehr mit mir arbeiten. Ja, dann ist es halt so. Dann mache ich halt was anderes oder arbeite mit dem anderen.
2: Würdest du dann auch sagen, du würdest dann jetzt auch Social Media hauptsächlich machen?
1: Auf gar keinen Fall. Auf gar keinen Fall. Nee. Weil das dann doch auch eine sehr einsame Arbeit ist. Also es ist halt, da kommt man ja gar, also man findet zwar Menschen, also es ist aber dann auch trotzdem online, ne? Also so, das könnte ich mir nicht vorstellen, nur Social Media arbeiten.
0: Ich finde es erhellend, weil du das nicht aus Kalkül machst. Weißt du, wie ich meine? Du hast aber trotzdem eine Reichweite, aber du machst es nicht aus Kalkül und sagst, ich will jetzt mich professionalisieren, in Anführungszeichen, über das Internet, so als ich werde dich erschlagen von einem Stuttgart. Alles gut. Wo war denn, was war mein Gedanke? Achso, du machst es nicht aus Kalkül, sondern du machst es, weil es eine Facette von dir ist. Das finde ich schon.
1: Ähnlich wie mit dem Schauspiel. Ich habe damit angefangen und verstehe jetzt erst, dass das auch eine Arbeit ist. Dass es Leute gibt, die das Vollzeit machen. Ich habe das nicht gewusst. Ich habe da nicht drüber nachgedacht. Ich habe immer meine kleinen Videos rausgepostet und jetzt werde ich angeschrieben von Firmen, die sagen, kannst du mal unser Produkt bewerben und wir geben dir so und so viel Geld dafür. Und dann war ich so, warte mal, das ist der Job. Also das machen Leute eigentlich. Es gibt Leute, die machen das hauptberuflich, die machen sowas nur und die leben davon.
0: Ja, die leben davon.
1: Das finde ich gerade heraus. Aber dafür macht mir aber tatsächlich meine echte Arbeit zu sehr Spaß, als dass ich das.
0: Ja gut, dann würde es sich ja auch vermischen. Also das muss man ja irgendwie gucken, weiß ich nicht. Natürlich ist das, machen ja viele und tanzen dann auf mehreren Hochzeiten und so. Aber das, dann würde es ja anfangen zu überlegen, okay, dann wird es ja, kriegt es eine andere Qualität.
1: Total, es kriegt eine andere Qualität und ich glaube, dann muss ich wirklich auch überlegen, täglich dann, okay, was mache ich denn für einen Content? Und jetzt gerade ist das Leben und das Leben, was ich lebe, die Inspiration für den Content, den ich online mache. Und wenn das nicht mehr da ist und meine Arbeit nicht mehr da ist, dann wüsste ich auch gar nicht, was ich da erzählen würde.
0: Ja.
2: Gab es irgendwas, was du mal gesagt hast, nee, sowas würde ich auf gar keinen Fall posten?
1: Ich interessiere mich sehr für Darmgesundheit, ja. Es ist mein Lieblingsthema.
0: Okay.
1: Es ist mein Lieblingsthema.
0: Verdienen auch viele Geld.
1: Total. Ich habe da so ein paar Problemchen, einfach so, wenn man viel unterwegs ist und dann viel mal nicht zu Hause schläft und so, dann kann ich einfach manchmal nicht. Und dann, das ist ein Thema bei mir. Aber da kann man nicht so offen drüber reden.
0: Nee.
1: Ne?
0: Ja doch, vielleicht kann man es, aber einmal hast du es ja gemacht.
1: Einmal habe ich gemacht.
0: Einmal hast du es gemacht.
1: Und es ist gleich viral gekommen.
0: Ist wahrscheinlich das wie mit dem Wobei, es ist ja mittelbar. Es ist ja alles noch, ich sag mal, ist ja alles noch clean.
1: Ja, ich habe mich da sehr zurückgehalten. Aber ich würde, also so, ich glaube, es
0: ist. Wir sind jetzt
1: nicht
0: gemeint, müssen wir das jetzt beschreiben. Willst du es beschreiben, was du
1: das
0: da gemacht
1: Video?
0: Hast? Das
1: Video?
0: Ja, also warum wir jetzt hier so lachen und
1: so.
0: Alle.
1: Ja, also es ist ein Video, in dem, das hat Anna, da waren wir gerade in Marseille zusammen, Anna hat mich gefilmt, wie ich da vom Laufen nach Hause komme und dann erzähle ich ihr, du, ich habe gerade eine ganz wichtige Erkenntnis, ich habe eine ganz krasse Erkenntnis gemacht. Ich habe ihr, und es war wirklich wahr, ich habe ihr am Vormittag, habe ich ihr so blaue Flecken an meinen Oberschenkeln auf der Oberseite gezeigt und ich habe da so blaue Flecken und ich weiß jetzt, wo die kommen vom Kacken, wenn ich mich dann so mit den Ellbogen abstütze, wenn ich da so lange brauche. Und ich habe so spitze Ellbogen und davon kriege ich diese blauen Flecken. Und es ist wirklich wahr. Manchmal dauert es halt einfach ein bisschen länger.
0: Oh, je,
1: nein,
0: je.
1: Ich glaube, es gibt nichts, worüber ich nicht, was ich nicht posten würde, glaube ich. Also alles, was irgendwie so mir so in Sinn kommt und so. Und vielleicht ist es das auch, was mein Content so besonders macht, ist, dass er halt ehrlich ist, dass er echt ist und dass ich einfach irgendwie wirklich über die Dinge spreche, die mich beschäftigen. Und ich würde, ja, ich glaube so, und ich glaube, das ist genau das, was Menschen auch suchen. Also
0: und es
1: so,
0: ist nie
1: was
0: gleich.
1: Auch ankommt bei
0: ich
1: Leuten.
0: Genau. Also du bist keine Marke, der ich folge, weil du eine Marke bist, sondern ich folge dir.
2: Mhm. Ich glaube, das macht es aber auch interessant, dass man nicht weiß, was kommt denn
1: das
2: jetzt.
1: Kommt als nächstes. Oh Gott, das hat schon mal jemand gesagt. Bei dir weiß man nie, was als nächstes kommt.
0: Aber eigentlich ist es...
1: Ich weiß es ja auch
0: ist
1: nicht.
0: Ist ja okay. Und dann ist es doch eigentlich ein Kompliment, weil dann ist es ja genauso. Funktioniert.
2: Das ist dann vielleicht auch das Geheimnis, warum es so authentisch ist.
1: Ja, maybe.
0: Guck mal, das ist ja auch interessant. Jetzt reden wir eigentlich fast so lange über deinen Insta-Account wie über die Soko, wie über deine Schauspielkarriere. Ja.
1: Tatsächlich nimmt es auch einen großen, also so einfach auch
0: Raum
1: einen großen Raum ein. Ja. Es wird auch irgendwie immer größer, eben mit diesem Projekt Come Along, was da rausgeboren ist.
0: Ja.
1: Und ja, so neulich dachte ich so, hey, vielleicht sollte ich Stand-up mal machen und ausprobieren. Und das kam auch daraus. Also es ist so super viel, was so in dem letzten Jahr passiert ist für mich. Und da hatte die Soko, aber auch Instagram, spielt da eine große Rolle.
0: Ja. Ja, gut. Dann bleibt eigentlich nur noch dieses hier.
3: Sprich Stuttgart. Fragebogen.
1: Oh.
0: Ja, und der ist natürlich besonders interessant, weil du neu, in Anführungszeichen, bist nicht mehr so neu, aber in Stuttgart bist und damit die Stadt, das haben wir jetzt schon mitgekriegt, mit eigenen Augen und für alle mit einsehbar entdeckst. Und deswegen ist es eigentlich ganz schön, den Fragebogen mit dir jetzt mal durchzugeben. Willst du anfangen, Pia?
2: Ich fange gerne an. Was hat denn Stuttgart, was andere Städte nicht haben?
1: So einen blauen Himmel. Gutes Wetter. Also ich kenne das ja wirklich nicht, ne? Aus Köln oder aus Berlin kommend jetzt zuletzt. So einen Tag wie heute, im Ende September, kenne ich nicht aus Berlin.
2: Ja.
1: Also ich trage nur einen Rock. Das ist unglaublich.
2: Wir hatten heute 28 Grad, habe ich gesehen.
0: Ja, das stimmt. Und tatsächlich sind wir sonniger als Berlin.
1: Mhm.
0: Also die Zahl der Sonnenstunden und so, das ist tatsächlich so, ja.
1: Das genieße genau. Ich voll. Das ist schon echt schön.
0: Ich finde es auch eindeutiger, das Wetter. Mhm. Also wenn es schön ist, ist es schön.
1: Na, man nimmt nicht sicherheitshalber noch einen Regenschirm mit, wenn es schön ist. Nein, es bleibt schön.
0: Genau. Ja, wann hast du Stuttgart das erste Mal bewusst erlebt? Was ist erinnern?
1: Ich glaube, vielleicht in meinem Sommer im Bad Berg letztes Jahr, der ja dieses Jahr geschlossen hat. Ich habe den letzten ganzen Sommer wirklich eigentlich in Bad Berg verbracht.
0: Ja. Echt?
1: Wir haben einfach wirklich fast jeden Drehtag, nach dem Drehtag bin ich dahin.
0: Bist du dahin?
1: Das ist ja gleich um die Ecke.
0: Ja, ja, das ist ja vom Römerkastell bist du schnell da unten.
1: Genau. Und habe da noch so die letzten Stunden gemacht. Und ich glaube, da habe ich so gecheckt, okay, so kann es sein, so kann es aussehen, so kann ein Sommer hier sein.
0: Jetzt müssen wir dir das erklären, ne? Du kennst das nicht, das Bad Berg.
1: Nee. Ja, ah, was? Auch. Ah, nein.
0: Genau, beschreib's mal aus deiner Wahrnehmung.
1: Oh, ich hab's ja, also ich weiß gar nicht, ob ich beschreiben kann, weil es
0: saniert oder es war eigentlich saniert.
1: Die hatten einen
0: Wasserschaden und das müssen sie irgendwie reparieren, keine Ahnung, es ist halt gerade wieder zu. Aber ja.
1: Es ist eine Oase. Es ist ein Schwimmbad mit einem Freibad und es ist einfach wirklich eine Oase. Du vergisst, dass du in einer Stadt bist eigentlich, mit einer riesigen Wiese und da so ein Hügel und da die Gastronomie oben. Tolles Essen machen die. Und das hat es recht bis spät noch geöffnet und dann, wenn sich der Boden aufgewärmt hat und die Sonne schon untergegangen ist, kann man dann noch auf dem warmen Boden sitzen. Ich lieb's. Das ist ganz toll. Hast du noch, ja?
0: Ja, nee, das ist genau das. Und es ist architektonisch einfach auch wunderschön. Die haben es wunderschön saniert. Und ja, es ist eine Institution in Stuttgart tatsächlich. Und dass du die für dich entdeckt hast, ist auch schon wieder irgendwie klasse. Weil das eine ganz wichtige Facette der Stadt ist. Und vor allen Dingen auch für tatsächlich die ältere Generation sehr wichtig war, aber es sind ja auch unglaublich viele junge Leute mittlerweile da drin. Also das geht so weiter. Das finde ich immer ganz schön.
1: Und es ist total ruhig dort. Ich habe irgendwie das nicht verstanden und dann ist mir das neulich
0: das so eingehüllt. So
1: ja, aber genau. Auch gibt es keinen Spaßbereich, keinen Spielbereich. Deswegen sind es halt wirklich
0: nur... Ja, und kein Sprungturm oder sowas.
1: Genau,
0: sondern
1: es ist
0: genau.
1: Wirklich nur das Schwimmbecken.
0: Ja,
1: mehr
0: pur.
1: Ist er nicht.
2: Was wäre denn so ein perfekter Abend in Stuttgart für dich?
1: Ein perfekter Abend in Stuttgart ist sehr sicher einen Sonnenuntergang sich anschauen, weil die wirklich sehr besonders hier sind. Aber ich weiß nicht genau, ich bin da gerne immer zum Teehaus hoch, aber das ist ja auch echt überlaufen. Also da kann man ja eigentlich gar nicht mehr hingehen. Leider.
0: Also
1: ein perfekter Abend, ich sag euch was, aber das ist... Na gut, ich verrate es euch. Weil ich da ganz gerne alleine bin. Kennt ihr das Züblin-Hochhaus? Züblin-Parkhaus?
0: Natürlich.
1: Mhm. Da hoch.
0: Ja.
1: Und da eigentlich den Sonnenuntergang gucken.
0: Aber da ist ja so eine Green-Fläche ist nicht mehr.
1: Ja, das haben die da
0: okay. Abgebaut. Mhm. Oh, schade.
1: Ja. Und dieses Parkhaus ist irgendwie immer leer. Und dann kannst du doch, ja, jetzt nicht mehr.
0: Ah, das Parkhaus hat eine...
1: Fährst du hoch mit dem Fahrstuhl oder die Treppen oder so und dann sitzt du da und sitzt da halt in der Sonne und kannst den Himmel dir anschauen und ich verbringe gerne einen Abend dort. Ich trinke ja keinen Alkohol, deswegen gehe ich auch nicht mehr in Bars. Ich finde betrunkene Leute nervig.
0: Ja, aber das ist interessant. Ich ergänze das. Das Züblin-Parkhaus hat mehrere Facetten. Es ist eines der hässlichsten Parkhäuser, die es wahrscheinlich in dieser Republik gibt. Die aber sozusagen ein bisschen zum Kunstobjekt wurden, die Wände dort, weil man das neu belegt hat, gab es Initiativen. Wir haben unten in dem Kiosk, Kulturkiosk hieß das damals von Sarah Dahmer, da haben wir den Podcast-Marathon früher drin gemacht. Wir sind ja jetzt im Kulturwerk Ost, auch ein super cooler Ort. Man hat versucht, dieses Parkhaus, die Hässlichkeit des Parkhauses zu nutzen, um da so ein bisschen ein Off-Place draus zu machen. Das ist in Teilen gelungen und es gibt einen riesen Streit darüber, was man machen soll mit diesem Parkhaus.
1: Wird es nicht mehr genutzt?
0: Doch, man kann da drin parken. Ja. Es ist, ich sag mal, sehr teuer für ein ziemlich runtergekommenes Parkhaus, aber gut. Es war eigentlich mal die Idee von der IBA, also der Ausstellung hier, Architekturausstellung, das neu zu beleben, es vielleicht zu sanieren, aber nicht als Parkhaus, sondern vielleicht als Büro oder sonst irgendwie Gebäude. Ja, man streitet sich seit Jahren darüber. Es ist natürlich ein furchtbarer Betonklotz in diesem ganzen Viertel und zerstört auch ein bisschen diese Infrastruktur dieses eigentlich sehr schönen Viertels und der Altstadt. Also so. Aber wenn man gucken will, du behältst den Platz für dich. Es kann aber jeder auf den Turm der Musikhochschule.
1: Aha,
0: das weiß nämlich auch kein Mensch und ich verrate es hier gerne mal. Man geht zur Musikhochschule, geht zum Pförtner unten und sagt, ich will gerne den Schlüssel für den Turm.
1: Kann man einfach so sagen.
0: Kann man so sagen, muss man seinen Personalausweis hinterlegen, dann hat man den Schlüssel in der Hand und kann auf den Turm.
1: Cute Idee.
0: Schließt man da oben auf. Und von da aus hast du nämlich genau diesen Blick, den du von dem Parkhaus hast, auch. Nur mit diesen Säulen dazwischen, das ist einfach fantastisch.
1: Ich probiere es aus, gleich
0: unbedingt.
1: Abend. Unbedingt,
0: ja, mach das. Ich weiß nicht, wie lange die abends aufhaben, aber sie haben eine Weile auf. Aber man darf, das ist offiziell, muss halt den Ausweis hinterlegen und dann kann man da hoch. Das ist unglaublich. Klingt, wir haben schon mal ein Glas Sekt reingeschmuggelt und haben da oben einfach angestoßen bei einem Geburtstag und so. Einfach hingegangen, weil es unglaublich schön ist da oben. Man guckt auf die Hänge rundherum und guckt auf den Landtag und den Garten dort, den Eckensee. Also es ist einfach, es ist wirklich schön. Kann man nur empfehlen. So, sorry. Nächste Frage.
1: Merke ich mir.
0: Ich wollte dir auch einen Tipp mitgeben.
1: Ja, bitte, danke.
0: Ja.
2: Ich habe noch so einen lustigen Satz gelesen eben. Kehrwoche in Stuttgart ist für mich
1: ein Mysterium.
0: Ja, okay. Da musst du mal an. Bist du in der? Nee.
1: Nein.
0: Okay, muss nicht. Aber ich, so also, privat wollen wir gar nicht.
1: Nein, es ist auch irgendwie, also ich habe so ein bisschen Respekt, Ehrfurcht.
0: Ja.
1: Immer wenn das Wort fällt, dann ist es, also so, es ist ein Mysterium. Ich check das noch nicht so
0: du
1: richtig genau.
0: Nicht. Okay.
1: Also hör warum
0: Folge
1: ist das
0: 5
1: so ein Ding?
0: An, genau, das, warum ist das so ein Ding? Hör dir Folge 5 an mit Astrid Fünderich, die das für mich einmal so schlüssig erklärt hat, auch als rein Geschmeckte sozusagen, als sie hier ankam und das für sie auch ein Mysterium war, bis sie verstanden hat, eigentlich ist es im guten Sinne Fürsorge. Zwar sehr schwäbisch, weil das sind dann die
1: ja,
0: dann
1: ja, aber das muss man
0: streng.
1: Ja, das muss man ja, also das macht man einfach, da muss man nicht drüber reden.
0: Ah.
1: Oder? Also warum braucht es einen Namen? Und warum braucht es irgendwie Kontrolle?
0: Ja, damit im Mietshaus jeder einmal dran ist.
1: Ja, ja, also
0: Commitment.
1: Ist es dann wirklich so eine Fürsorge, wenn es eigentlich eine Regel
0: so,
1: ist?
0: Das ist die, so, das ist die Interpretation oder die andere Seite der Medaille. Die anderen sagen natürlich, hat so ein bisschen was von Blockwart-Mentalität. So, ja, also machst du das genauso richtig? Ah, gut. Okay, ja, gut. Was nervt dich in Stuttgart?
1: Ich glaube, es ist so einfach zu sagen, der Bahnhof, aber ich muss diesen Gang so viel laufen. Also, weil ich ja auch, ne, auch oft am Wochenende mal wegfahre und ich muss so oft, muss ich diesen Gang da so durch diesen Tunnel laufen und das geht mir so auf die Nerven. Aber ich bin ein großer Fan, ich habe ja keine Aktien da, ne? Ich habe die Baustelle besucht und ich finde es wirklich, es ist beeindruckend.
0: Total.
1: Wirklich schön. Und ich empfehle es auch allen Leuten immer, dass sie sich unbedingt mal zu der Führung, oder die haben ja auch mal so einen Tag der offenen Ostern rum oder sowas.
0: Genau.
1: Es ist wahnsinnig nervig und gleichzeitig aber entsteht da was total krass Beeindruckendes, muss ich auch sagen.
0: Genau, wir wollen nur hoffen, dass auch alles funktioniert. Aber ja, es hat die Stadt gespalten. Das habe ich mitbekommen.
1: Ja.
0: Irre. Mhm. Also, das wird man, glaube ich, hier auch gar nicht so für möglich gehalten, was da für Emotionen hochkochen. Mhm. Die Familien getrennt, gestritten, Freunde, sind in Feindschaften übergegangen. Also unvorstellbare emotionale Wallungen. Leute, es ist ein Bauwerk, okay.
1: Aber es hat ja auch wirklich viel Veränderung mitgebracht. Ich habe die Dimensionen auch gar nicht gecheckt, weil ich auch so dachte, oh ja, ist halt ein Wahl. Aber bis ich dann irgendwie mir dann auch erzählt wurde, wie viel weichen musste, wie viel Subkultur da eingestampft wurde, wie viele wirklich wichtige Institutionen und Orte einfach wirklich abgerissen wurden, damit das entstehen kann. Das ist auf jeden Fall nicht wegzuignorieren.
0: Nee, das war auch so. Das war so. Und man kann nur hoffen, dass quasi durch diese Neudefinierung was Neues entsteht und das wieder gut macht sozusagen. Im Moment hängen wir irgendwie dazwischen.
1: Ja.
0: Weil es überall reinspielt.
2: Ja, wenn du morgen Oberbürgermeisterin von Stuttgart wärst, was würdest du denn da als erstes in Angriff nehmen?
1: Was würde ich in Angriff nehmen? Ich glaube, ich würde so ein Gesetz erlassen, dass so alle Menschen hier und vor allen Dingen so Schwaben gezwungen sind, mit 3 fremden Personen am Tag zu sprechen, auf sie zuzugehen und irgendwie was zu sagen, was Nettes. Das würde ich als allererstes machen, glaube ich.
0: Ist gut.
1: Ja, du musst jemanden mit einer Person, die du nicht über eine Ecke kennst und mit der du noch nie gesprochen hast und dann ein Gespräch starten. Es muss auch nicht lang sein oder so, aber halt ein Gespräch und dann so, wie man das so in Köln kennt, wie das so selbstverständlich passiert. Sowas. Ich glaube, das würde der Stadt und den Menschen gut tun.
0: Ein bisschen Entspannung reinbringen.
1: Ja, ein bisschen auch so ein bisschen
0: Austausch.
1: Ein Miteinander.
0: Schön. Ich würde dich wählen.
1: Danke.
2: Passt ja auch so.
1: Das Wahlprogramm ist noch nicht ganz so richtig ausgearbeitet.
0: Aber du
1: der
0: hast
1: Punkt
0: jetzt schon
1: steht.
0: Ziemlich, genau, der Danke. Punkt steht. Dann hast du deine Vernetzungsaktion.
1: Ah ja, genau.
0: Das ist ziemlich OB-fähig. Ja, also.
2: Ist auch ein ähnliches Thema eigentlich. Ja. Ne? Ich glaube, wenn jeder mit 3 Personen spricht, dann erübrigt sich vielleicht auch, dass man dann niemanden kennt.
1: Ja. Total.
0: Super. So, jetzt kommt eine ganz schwierige Frage. Was ist einmalig in Stuttgart?
1: Ich glaube, was gerade für mich so besonders hier ist, dass ich habe am Anfang, habe ich immer so über Stuttgart geschimpft, dass es so klein ist und dass irgendwie nicht so viel passiert und bla bla bla, aus Berlin kommend, ne, natürlich. Aber das hat auch voll eine Qualität. Und so Sachen wie eben mit Come Along, mit Menschen, auf Menschen zu treffen und mit denen zu netzwerken, diese Kontakte irgendwie überhaupt da dran zu kommen, das ist hier so viel einfacher, weil es überschaubarer ist und weil es nicht ganz so groß ist eben. Ne? Wenn ich eine Person kenne, kenne ich vielleicht auch schon den Nächsten, weil der den kennt. Und das schätze ich total hier, dass so einfach in so Kunst und Kultur, dass man sich da kennt und wirklich kennt und nicht nur die Namen und die Positionen, sondern auch wirklich irgendwie schon, ich war in der Rampe, in der Rakete und da habe ich Andreas kennengelernt, und Aliki und so, also so und über die auch irgendwie ganz viele Leute kennengelernt und sowas halt so.
0: Naja, du warst ja gleich schon richtig an
1: den richtigen Adresse. Ja, ich war wirklich schon an den richtigen Adressen und das ist halt genau das, was ich meine, so man kommt, die Stadt ermöglicht es einem schon auch schnell anzukommen und vor allen Dingen, wenn man so in diesem Bereich oder eben so in Community Work irgendwie arbeiten möchte, ist es voll möglich. So, es ist nicht so, die Türen sind offen. Und das finde ich so schön hier.
0: Schön gesagt. Und jetzt darfst du dir zum Schluss einen Titel ausdenken. Sprich Stuttgart plant
1: so
0: nämlich
1: schnell?
0: Eine Stuttgart Soap.
1: Also, oh, ach so.
0: Ja. Wie lautet der Titel?
1: Oh.
0: Darfst du wieder lange nachdenken.
1: Okay, ich werde lange nachdenken. Sprich, Stuttgart plant eine Stuttgart-Soap.
0: Ja.
1: Aber du hast noch gar nicht, du weißt, also du hast nicht so mehr.
0: Du bist
1: ich
0: unsere,
1: auch, darf alles entscheiden,
0: du darfst alles
1: da
0: entscheiden.
1: Passiert,
0: du darfst sozusagen die Headliner, Storyline, das darfst du alles entscheiden. Das, dein Titel ist der Stuttgart-Soap-Titel.
1: Boah, ich weiß.
0: Okay, wir hören.
1: Einfach verschickt.
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1: Ihr hört das Golden Mixtape Doodle bei Horaz 88.6 und die Sendung im Oktober hat DJ Jaywalk alias Holger Lund unter das Motto Golden Oktober gestellt. Ja, passender könnte es ja auch nicht sein. Und er spielt wieder mehr oder weniger kratzige Vinylfunde aus aller Welt. Den Reigen eröffnet Hildegard Knef, Gerd Wilden und sein Orchester mit Er hieß nicht von Oertzen. Danach kommen Titel von Fritz vom Vocalno Instrumentalni Ensemble Pesniari mit ihrem Song Ruschniki. Das ist aus Weißrussland. Und dann noch Titel von Sharon McKnight, Sigrun Harðardóttir, das scheint aus Island zu sein, Ihr Manidage, The New Colony Six, The Silvers, Folder, Ishk Jalakar, Aura, Hati Hati, Aditya Dar. Dann, oh, sehr interessant, ein Artist Unknown, born 1974, mit dem Stück Be the Dancer aus dem Jahr 2025, also es ist ziemlich neu. Und ganz am Ende noch Takayuki Inoue aus Japan mit etwas, was ich wirklich nicht lesen kann. Jetzt wünsche ich euch aber erstmal viel Spaß mit der 47. Ausgabe des Golden Mixtape Doodle hier bei Horaz 88.6. Hildegard, lass das Band laufen.

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Und das war ein Titel von Takayuki Inoue. Und ihr habt ihn gehört beim Golden Mixtape Doodle Nummer 47 von DJ Jaywalk. Und die Sendung stand unter dem Leitmotto Golden October. Und schaltet auch wieder im November ein, wenn das Golden Mixtape Doodle Nummer 48 kommt. Na gut, aber das ist ja noch eine Weile hin. Bis dahin übergebe ich euch wieder ins laufende Programm von Horaz 88.6.

Ihr hört Tonebender bei Horaz 88.6. Ihr wisst ja, Tonebender ist eigentlich eine Produktion von Horaz für unsere kanadische Partnerstation Met Radio 1280 AM. Deswegen ist die erste Stunde auch immer auf Englisch moderiert. Aber jetzt geht's in der zweiten Stunde auf Deutsch weiter. Und was ihr da eben als Stück gehört habt, das war vom Komponisten Eldridge Priest, Nape Wrinkle Linger, gespielt vom Pianisten Roger Admiral. Vor wenigen Monaten erschienen auf dem Album Two So Like Nothing. Und ich muss sagen, dieses Album gefällt mir so ausgenommen gut, dass ich euch gerne auch noch das Titelstück spielen möchte. Also hier vom kanadischen Komponisten Eldridge Priest und performed von Roger Admiral das Titelstück Two So Like Nothing.

Eldridge Priest in der Darbietung des Pianisten Roger Admiral mit dem Titelstück des gleichnamigen Albums Two So Like Nothing. Und ihr habt es gehört, hier bei Tonebender auf Horaz 88.6. Ein weiteres Album, das hier bei mir auf dem Tisch liegt, stammt von der Komponistin Brunhild Ferrari. Tatsächlich heißt sie Brunhild Meyer-Ferrari und ist die Witwe des französischen Komponisten Luc Ferrari. Und das ist ja immer so ein bisschen ungerecht, immer nur als die Witwe von gelabelt zu werden. Denn tatsächlich ist Brunhild Ferrari eine eigenständige Komponistin, hat aber im Grunde erst nach dem Tod ihres Mannes vor 20 Jahren dann auch ihre Werke veröffentlicht, die teilweise dann auch inspiriert waren von Luc Ferrari oder mit ihm quasi zusammen entstanden sind oder im Dialog mit seinen Stücken. Wie auch immer, das neueste Album heißt L'Oreille Voleuse, also das diebische Ohr, und dort hat sie sich zusammengetan mit den beiden Avantgarde-Jazz-Musikern Eiko Ishibashi und Jim O'Rourke. Die habe ich in anderen Kontexten auch schon ein paar Mal in dieser Sendung gespielt und deswegen bin ich natürlich ganz geflasht, dass sie jetzt zusammen mit Brunhild Ferrari gearbeitet haben und ihre Komposition neu aufgeführt haben. Das Album ist ganz interessant, weil es eben die Originalversion enthält, also Brunhild Ferrari sozusagen solo und dann auch die von Ishibashi und O'Rourke eingespielte Fassung. Ich musste selber überlegen, was ich jetzt hier spielen möchte. Ich spiele jetzt mal die Version, die sozusagen zusammen mit den beiden deutlich jüngeren Musikern auch geschaffen worden ist. Also, ihr hört die nächsten rund 20 Minuten L'Oreille Voleuse von Brunhild Ferrari oder Brunhild Meyer-Ferrari, die tatsächlich ein eher gemächliches Tempo hat, auch ein paar Klänge natürlich hat, die einen, ja, wie soll ich sagen, ein bisschen in Unruhe aber auch versetzen mögen. Na, es ist ja immerhin experimentelle, moderne Komposition, aber doch, wie ich finde, ihre Magie haben. Also, jetzt sage ich gar nichts mehr. Viel Spaß mit dem Diebisch

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Brunhild Ferrari mit ihrer Komposition L'Oreille Voleuse, eingespielt von Eiko Ishibashi und Jim O'Rourke, neulich erschienen auf dem gleichnamigen Album. Und das ist auch schon fast das Ende der Oktoberausgabe von Tonebender hier bei Horaz 88.6. Ihr wisst ja, ihr könnt Tonebender jeden Sonntag hören, auch wenn es immer nur einmal im Monat eine neue Ausgabe gibt. Tonebender läuft immer am Sonntag hier bei Horaz, so ab 7 Uhr morgens und nochmal in der Wiederholung ab 21 Uhr. Der letzte Titel, den ich in der Oktoberausgabe spielen möchte, verbindet sich eigentlich sehr schön mit dem Stück, das wir eben von Brunhild Ferrari gehört haben. Er stammt nämlich von Irmin Schmidt. Brunhild Ferrari wird nächstes Jahr 90. Irmin Schmidt ist vor 2 Jahren 90 Jahre alt geworden. Beide stammen aus Deutschland, beide leben in Frankreich. Na, das sind natürlich so Zufälle. Irmin Schmidt kennt ihr vielleicht auch. Am bekanntesten ist er wahrscheinlich geworden als der Gründer der, ja, wie soll man sie nennen, Jazz-Rock-Band Can. Aber tatsächlich ist Irmin Schmidt studierter Dirigent, Pianist und Komponist. Und er hatte auch mal in seinen jüngeren Jahren ein Sinfonieorchester geleitet und hat immer wieder Sinfonien, auch Klavierstücke geschrieben, Filmmusiken komponiert, ganze Opern geschrieben. Also er ist sehr breit aufgestellt. In diesem Jahr kam ein Album von ihm raus und ich hoffe, es ist nicht sein letztes. Aber es hat schon mal den, naja, etwas Trauer im Titel tragenden Namen Requiem. Was Schmidt hier macht, ist wirklich wunderschön, wenn man sich drauf einlässt. Er spielt präpariertes Klavier und wird dabei von Field Recordings begleitet, die er selber aufgenommen hat, also Geräuschen aus der Natur. Man hört sehr viel Vogelgezwitscher. Naja, ich fand es auch erst ein wenig befremdlich, aber das mal zum Beispiel am späten Abend in der Dunkelheit gehört oder am frühen Morgen, wenn die Welt noch sehr still ist, ist wirklich ganz fantastisch. Und deswegen dachte ich mir, das teile ich mit euch. Denn na, wir haben jetzt Sonntag, je nachdem, wie euer Samstag war, eure Samstagnacht war und wie ihr jetzt gerade drauf seid, könnten euch solche Klänge ja hier gerade sehr, sehr gut tun. Also, ohne weiteres Gelaber kommt jetzt hier Irmin Schmidt mit seinem kompletten Album Requiem. 40 Minuten, lasst euch drauf ein. Und wir hören uns auf der anderen Seite wieder.

0: Irmin Schmidt habt ihr da gehört mit seinem kompletten Album Requiem von 2026. Und damit ist die Oktoberausgabe von Tonebender hier auf Horaz 88.6 jetzt endgültig vorbei. Mein Name ist Oliver Zöllner. Ich entlasse euch in den hoffentlich entspannten Sonntag und übergebe euch wieder ins reguläre Horaz-Programm.
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0: Du interessierst dich für das Thema Geschlecht? Du willst verstehen, weshalb Gendern so wichtig ist? Dann bist du hier genau richtig. Herzlich willkommen zu Das Gender ABC. In diesem Podcast dreht sich alles um die verschiedenen Geschlechter. Er soll interessierten Personen helfen, das ganze Thema besser zu verstehen. Viele Personen unserer Gesellschaft verstehen die Wichtigkeit des Genderns nicht oder wollen es aus Prinzip nicht machen, weil es etwas Neues ist. Die Bedeutsamkeit lässt sich allerdings auch erst verstehen, wenn man sich mit der ganzen Thematik Geschlecht auseinandergesetzt hat. Was gibt es für Geschlechter? Gibt es nur den Mann und die Frau? Genau für Personen, die die ganze Thematik verstehen möchten, ist dieser Podcast. In der ersten Folge dreht sich alles um die Basics zu dem Thema Geschlecht und Gendern. In den kommenden Folgen wird dann über die Wichtigkeit des Genderns gesprochen und dabei werden wir über Gründe sprechen, die aus wissenschaftlicher Sicht für, aber auch gegen das Gendern sprechen. Außerdem wird es eine Folge dazu geben, wie sich die Nicht-Akzeptanz auf die verschiedenen Personen auswirkt. Um eine gemeinsame Grundlage zu schaffen, ist es wichtig, dass wir alle erstmal ein grundlegendes Verständnis davon haben, was man unter dem Begriff Geschlecht versteht. Deshalb wird diese Folge die Basics zu diesem Thema erklären. Zunächst einmal möchte ich euch zu Hause zum Mitdenken anregen. Wenn ich euch frage, was ihr euch unter dem Begriff Geschlecht vorstellt, was kommt euch da als erstes in den Kopf? Ich vermute mal, ein paar von euch werden direkt an Frauen und Männer gedacht haben, vielleicht sogar an ein drittes Geschlecht. Aber warum gibt es überhaupt die Bezeichnungen Mann und Frau? Einfach gesagt, das sind Kategorien, und zwar gesellschaftlich konstruierte Kategorien. Das bedeutet, dass die Regeln und Normen, die uns von klein auf beigebracht wurden, das Produkt unseres
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